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Die Geschichte Helgolands. Heute ein Brüggerkaper vor Helgoland. Besuch in Kriegszeiten. Am 15. August 1704 ankert vor Helgoland ein fremdes Kriegsschiff auf der Reede. Es ist ein Brüggerkaper unter dem Kommando eines Captain Piet, der im Auftrag der Seemächte der spanischen Erbfolge segelt. Brügge und die flandrische Küste sind damals ein wichtiger Stützpunkt der Kaperfahrer, die mit Kaperbriefen feindliche oder neutrale Handelsschiffe aufbringen. Der Chronist vermerkt nüchtern, dass der Kaper als Prise ein Hamburger Schiff, eine kleine Schnau mit 6 Geschützen und 2 Wassen eingebracht hat. Vermutlich kleinere Beiboote oder zusätzliche Bewaffnung. Dass ein Hamburger Grüggert ein solches Fahrzeug verliert, zeigt die Gefährdung des Nordseehandels. Kaufleute riskieren Ladung, Mannschaft und Schiff, sobald sie in die Nähe der Kriegszonen und Kaperreviere geraten. Für Helgoland bedeutet dieser Besuch mehr als nur eine flüchtige Erscheinung auf der Reede. Die Insel, strategisch an der Mündung der Elbe und Weser gelegen, wird zum stillen Zeugen des europäischen Großkonflikts. Neutrale oder halbneutrale Küstenorte wie Helgoland dienen als Zufluchts- und Verhandlungsorte, wo Nachricht über Verluste und Gefangennahmen zuerst ankommt. Hinter der knappen Notiz des Chronisten stehen die Unsicherheit der Seeleute, die wirtschaftlichen Sorgen der Hansestädte und die ständige Präsenz des Krieges auf der Seewege Nordeuropas.

4 Uhr morgens bei Jimmy Witherspoon? Keine Panik, wir haben erst gleich 2:30 am Nachmittag. Zeit, dass uns Mavis Staples hier auf Helgoland mal

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Taylor James hat uns ordentlich nass geregnet. Aber hey, es ist kurz nach 2:30 auf Helgoland und die Toten Hosen wissen ganz genau, nichts bleibt für die Ewigkeit. Auch das Schiedwetter nicht.

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2: Ich bin Elias und das sind die Nachrichten. Im Gazastreifen leiden Geflüchtete in Strandlagern von Gazastadt unter einer starken Hitzewelle mit Temperaturen um die 40 Grad. In den Zelten staut sich die Luft, sauberes Wasser ist knapp, Grundwasser ist laut Bewohnern verschmutzt. Die Hilfsorganisation Ärzte ohne Grenzen berichtet von zunehmenden Krankheiten. Viele Menschen sind körperlich und seelisch erschöpft und hoffen auf eine Rückkehr in ihre Häuser. In Kolumbien ist der rechte Hardliner Abelardo de la Espriella als neuer Präsident vereidigt worden. Der 48-jährige Verbündete von US-Präsident Donald Trump legte in Cali den Amtseid ab und löst den linken Präsidenten Gustavo Petro ab. De la Espriella kündigte ein härteres Vorgehen gegen Guerillagruppen und Drogenhandel, den Abbruch der Beziehungen zu Kuba und Nicaragua sowie eine engere Zusammenarbeit mit den USA und Israel an. Hamburg. Im Tarifkonflikt der Hafenbetriebe haben die Arbeitgeber der Gewerkschaft Verdi nach eigenen Angaben ein neues Angebot vorgelegt. Vorgesehen sind 5,1% mehr Lohn, rückwirkend zum 1. August, höheres Urlaubsgeld ab Januar 2027 sowie eine um 460 Euro erhöhte Zulage für Beschäftigte in umsatzstarken Containerbetrieben. Die Laufzeit des Tarifvertrags soll 19 Monate bis Ende Februar 2028 betragen. Eine Einigung gibt es bisher nicht.
3: Danke, Stefan. Heute bleibt es trocken mit ziemlich vielen Wolken, gelegentlichen hellen Momenten und um die 17 bis 18 Grad. Der Wind pustet dich spürbar durch, in Böen etwas kräftiger, dazu vor dem Südhafen etwa ein halber Meter Welle. Morgen wird es freundlicher bei bis zu 19 Grad, der Wind lässt nach, die See bleibt eher ruhig. Übermorgen um die 20 Grad, meist grau, weiter trocken. Das Wasser kommt heute Nachmittag hoch und läuft gegen Abend langsam wieder ab. Sonnenuntergang ist um 21.15 Uhr, Sonnenaufgang morgen um 5.53 Uhr.

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unter dem Neon Moon getanzt. Es ist schließlich fast 3:30 am Nachmittag. Zeit für ein bisschen echte Zweisamkeit mit Katie Melua und Philipp Poisel.

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1: Hier ist Elias am Mikrofon. Willkommen zu den Nachrichten. Im Gazastreifen leiden Geflüchtete in Strandlagern von Gazastadt unter einer starken Hitzewelle mit Temperaturen um die 40 Grad. In den Zelten staut sich die Luft, sauberes Wasser ist knapp, Grundwasser ist laut Bewohnern verschmutzt. Die Hilfsorganisation Ärzte ohne Grenzen berichtet von zunehmenden Krankheiten. Viele Menschen sind körperlich und seelisch erschöpft und hoffen auf eine Rückkehr in ihre Häuser. In Kolumbien ist der rechte Hardliner Abelardo de la Espriella als neuer Präsident vereidigt worden. Der 48-jährige Verbündete von US-Präsident Donald Trump legte in Cali den Amtseid ab und löst den linken Präsidenten Gustavo Petro ab. De la Espriella kündigte ein härteres Vorgehen gegen Guerillagruppen und Drogenhandel, den Abbruch der Beziehungen zu Kuba und Nicaragua sowie eine engere Zusammenarbeit mit den USA und Israel an. Hamburg. Im Tarifkonflikt der Hafenbetriebe haben die Arbeitgeber der Gewerkschaft Verdi nach eigenen Angaben ein neues Angebot vorgelegt. Vorgesehen sind 5,1% mehr Lohn rückwirkend zum 1. August, höheres Urlaubsgeld ab Januar 2027 sowie eine um 460 Euro erhöhte Zulage für Beschäftigte in umsatzstarken Containerbetrieben. Die Laufzeit des Tarifvertrags soll 19 Monate bis Ende Februar 2028 betragen. Eine Einigung gibt es bisher nicht.
2: Danke, Stefan. Heute bleibt es trocken mit ziemlich vielen Wolken, gelegentlichen hellen Momenten und um die 17 bis 18 Grad. Der Wind pustet dich spürbar durch, in Böen etwas kräftiger, dazu vor dem Südhafen etwa ein halber Meter Welle. Morgen wird's freundlicher bei bis zu 19 Grad, der Wind lässt nach, die See bleibt eher ruhig. Übermorgen um die 20 Grad, meist grau, weiter trocken. Das Wasser kommt heute Nachmittag hoch und läuft gegen Abend langsam wieder ab. Sonnenuntergang ist um 21.15 Uhr, Sonnenaufgang morgen um 5.53 Uhr.

0: Ich brauche nur 4 Stunden Schlaf und die schlafe ich für euch. Ich bin der Präsident.
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Frank Sinatra hat Heimweh? Na, bei dem Wind hier auf Helgoland kein Wunder. Aber keine Sorge, es ist erst 4:30. John Legend wärmt uns jetzt

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Sie hat uns weich geklopft. Genau richtig für 20 vor 5 auf Helgoland. Machen wir es uns gemütlich. Die Bee Gees holen schon mal den 1. Mai herbei.

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1: Am 23. Juni 2016, heute vor 10 Jahren, fiel in Los Angeles ein Urteil, das genauso viel mit Musik wie mit Recht zu tun hatte. Eine Bundesjury sagte damals, Led Zeppelin haben Spirit-Gitarrist Randy California Wolf zwar gehört, bevor sie Stairway to Heaven schrieben, Zugang lag vor, aber die Songs sind nicht so ähnlich, dass daraus eine Urheberrechtsverletzung folgt. Die Living Legends Jimmy Page und Robert Plant traten persönlich in den Zeugenstand. Die Jury brauchte weniger als einen Tag zum Entscheiden. Der gute Teil der Geschichte schien damit erledigt. Doch rockrechtliche Nachwehen blieben. Led Zeppelin und ihr Verlag wollten fast $800.000 an Anwaltskosten zurück, weil sie den Prozess gewonnen hatten. Richter R. Gary Klausner, derselbe, der den Prozess leitete, machte einen Satz zurück in die nüchterne Welt des Rechts. Nein. Später, im Jahr 2016, lehnte er den Antrag ab. Warum? Weil die

Klage des Trustees Michael Skidmore für die Wolf Estate und ihr Anwalt Francis Malofi nicht als leichtfertig oder böswillig bewertet wurde. Keine nefarious motives, kein frivoles Verfahren, also keine Pflicht, die Gebühren aufzubürden. Das ist die subtile, aber wichtige Pointe. Ein Freispruch vor der Jury heißt nicht automatisch Anspruch auf Kostenerstattung. Die Auseinandersetzung hat sich in die Annalen geschriebener Rockgeschichte geschlichen, nicht nur wegen der Melodie, sondern wegen der Rechtsfragen, die sie aufwarf. Die Urteile formten später die Rechtsprechung im Ninth Circuit und halfen, wie Gerichte Ähnlichkeit, Zugang und Originalität bewerten. Ein Lehrstück darüber, wie eng Kunst und Gesetz manchmal beieinander liegen. Und jetzt weiter mit Whole Lotta Love.

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1: Ich bin Elias und das sind die Nachrichten. Im Gazastreifen leiden Geflüchtete in Strandlagern von Gazastadt unter einer starken Hitzewelle mit Temperaturen um die 40 Grad. In den Zelten staut sich die Luft, sauberes Wasser ist knapp, Grundwasser ist laut Bewohnern verschmutzt. Die Hilfsorganisation Ärzte ohne Grenzen berichtet von zunehmenden Krankheiten. Viele Menschen sind körperlich und seelisch erschöpft und hoffen auf eine Rückkehr in ihre Häuser. In Kolumbien ist der rechte Hardliner Abelardo de la Espriella als neuer Präsident vereidigt worden. Der 48-jährige Verbündete von US-Präsident Donald Trump legte in Cali den Amtseid ab und löst den linken Präsidenten Gustavo Petro ab. De la Espriella kündigte ein härteres Vorgehen gegen Guerillagruppen und Drogenhandel, den Abbruch der Beziehungen zu Kuba und Nicaragua sowie eine engere Zusammenarbeit mit den USA und Israel an. Hamburg. Im Tarifkonflikt der Hafenbetriebe haben die Arbeitgeber der Gewerkschaft Verdi nach eigenen Angaben ein neues Angebot vorgelegt. Vorgesehen sind 5,1% mehr Lohn, rückwirkend zum 1. August, höheres Urlaubsgeld ab Januar 2027 sowie eine um 460 Euro erhöhte Zulage für Beschäftigte in umsatzstarken Containerbetrieben. Die Laufzeit des Tarifvertrags soll 19 Monate bis Ende Februar 2028 betragen. Eine Einigung gibt es bisher nicht.
2: Danke, Stefan. Heute bleibt es trocken mit ziemlich vielen Wolken, gelegentlichen hellen Momenten und um die 17 bis 18 Grad. Der Wind pustet dich spürbar durch, in Böen etwas kräftiger, dazu vor dem Südhafen etwa ein halber Meter Welle. Morgen wird es freundlicher bei bis zu 19 Grad, der Wind lässt nach, die See bleibt eher ruhig. Übermorgen um die 20 Grad, meist grau, weiter trocken. Das Wasser kommt heute Nachmittag hoch und läuft gegen Abend langsam wieder ab. Sonnenuntergang ist um 21.15 Uhr, Sonnenaufgang morgen um 5.53 Uhr.
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Die Geschichte Helgolands. Heute ein Brüggerkaper vor Helgoland. Besuch in Kriegszeiten. Am 15. August 1704 ankert vor Helgoland ein fremdes Kriegsschiff auf der Rede. Es ist ein Brüggerkaper unter dem Kommando eines Captain Piet, der im Auftrag der Seemächte der spanischen Erbfolge segelt. Brügge und die flandrische Küste sind damals ein wichtiger Stützpunkt der Kaperfahrer, die mit Kaperbriefen feindliche oder neutrale Handelsschiffe aufbringen. Der Chronist vermerkt nüchtern, dass der Kaper als Prise ein Hamburger Schiff, eine kleine Schnau mit 6 Geschützen und 2 Wassen eingebracht hat. Vermutlich kleinere Beiboote oder zusätzliche Bewaffnung. Dass ein Hamburger Grüggert ein solches Fahrzeug verliert, zeigt die Gefährdung des Nordseehandels. Kaufleute riskieren Ladung, Mannschaft und Schiff, sobald sie in die Nähe der Kriegszonen und Kaperreviere geraten. Für Helgoland bedeutet dieser Besuch mehr als nur eine flüchtige Erscheinung auf der Rede. Die Insel, strategisch an der Mündung der Elbe und Weser gelegen, wird zum stillen Zeugen des europäischen Großkonflikts. Neutrale oder halbneutrale Küstenorte wie Helgoland dienen als Zufluchts- und Verhandlungsorte, wo Nachricht über Verluste und Gefangennahmen zuerst ankommt. Hinter der knappen Notiz des Chronisten stehen die Unsicherheit der Seeleute, die wirtschaftlichen Sorgen der Hansestädte und die ständige Präsenz des Krieges auf der Seewege Nordeuropas.

Fabian war da eben viel zu hoch unterwegs. Fast 5:30 auf Helgoland. Zeit zum Landen. Johnny Cash parkt uns jetzt erstmal ganz sicher im Jailhouse.

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dass ihr jetzt geht. 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

0: 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Und Hanna lächelt.
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DJ Bleitsch hat recht. Genug geweint. Tränen trocken, Brille richten und weiter geht's. Die Old 97s wollen hier nämlich auf keinen Fall alt werden.

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1: Elias hier, schön, dass Sie dabei sind. Der Rhone-Gletscher im Süden der Schweiz hat innerhalb eines Monats mehr als 4 Meter Eis verloren. Nach Angaben des Schweizer Gletschermessnetzes Glamos schmilzt er seit Mitte Juni im Schnitt um rund 10 Zentimeter pro Tag. Ursachen sind wenig Schneefall im Winter und mehrere Hitzewellen. Fachleute beobachten zudem Schmelzwasserhöhlen im Inneren und warnen vor weiteren starken Gletscherverlusten. Kiew. Durch russische Luftangriffe auf die Region der ukrainischen Hauptstadt sind in der Nacht zum Samstag nach Behördenangaben mindestens 3 Menschen getötet worden, darunter ein Kind. Nordöstlich der Stadt wurden bei den gleichen Angriffen 3 weitere Menschen verletzt. Auch Kiew selbst wurde beschossen, Reporter hörten Dutzende Explosionen. Die Angriffe erfolgten kurz nach einer Abstimmung im US-Senat über neue Russland-Sanktionen, die sich unter anderem gegen Präsident Wladimir Putin und russische Banken richten. Hamburg. Im Tarifkonflikt der Hafenbetriebe haben die Arbeitgeber der Gewerkschaft Verdi nach eigenen Angaben ein neues Angebot vorgelegt. Vorgesehen sind 5,1% mehr Lohn rückwirkend zum 1. August, höheres Urlaubsgeld ab Januar 2027 sowie eine um 460 Euro erhöhte Zulage für Beschäftigte in umsatzstarken Containerbetrieben. Die Laufzeit des Tarifvertrags soll 19 Monate bis Ende Februar 2028 betragen. Eine Einigung gibt es bisher nicht.
2: Danke, Stefan. Heute bleibt es trocken mit ziemlich vielen Wolken, gelegentlichen hellen Momenten und um die 17 bis 18 Grad. Der Wind pustet dich spürbar durch, in Böen etwas kräftiger, dazu vor dem Südhafen etwa 0,5 Meter Welle. Morgen wird's freundlicher bei bis zu 19 Grad. Der Wind lässt nach, die See bleibt eher ruhig. Übermorgen um die 20 Grad, meist grau, weiter trocken. Das Wasser kommt heute Nachmittag hoch und läuft gegen Abend langsam wieder ab. Sonnenuntergang ist um 21.15 Uhr, Sonnenaufgang morgen um 5.53 Uhr.

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Die Geschichte Helgolands. Heute ein Brüggerkaper vor Helgoland. Besuch in Kriegszeiten. Am 15. August 1704 ankert vor Helgoland ein fremdes Kriegsschiff auf der Rede. Es ist ein Brüggerkaper unter dem Kommando eines Captain Piet, der im Auftrag der Seemächte der spanischen Erbfolge segelt. Brügge und die flandrische Küste sind damals ein wichtiger Stützpunkt der Kaperfahrer, die mit Kaperbriefen feindliche oder neutrale Handelsschiffe aufbringen. Der Chronist vermerkt nüchtern, dass der Kaper als Prise ein Hamburger Schiff, eine kleine Schnau mit 6 Geschützen und 2 Wassen eingebracht hat. Vermutlich kleinere Beiboote oder zusätzliche Bewaffnung. Dass ein Hamburger Grüggert ein solches Fahrzeug verliert, zeigt die Gefährdung des Nordseehandels. Kaufleute riskieren Ladung, Mannschaft und Schiff, sobald sie in die Nähe der Kriegszonen und Kaperreviere geraten. Für Helgoland bedeutet dieser Besuch mehr als nur eine flüchtige

merkwürdige Erscheinung auf der Rhede. Die Insel, strategisch an der Mündung der Elbe und Weser gelegen, wird zum stillen Zeugen des europäischen Großkonflikts. Neutrale oder halbneutrale Küstenorte wie Helgoland dienen als Zufluchts- und Verhandlungsorte, wo Nachricht über Verluste und Gefangennahmen zuerst ankommt. Hinter der knappen Notiz des Chronisten stehen die Unsicherheit der Seeleute, die wirtschaftlichen Sorgen der Hansestädte und die ständige Präsenz des Krieges auf der Seewege Nordeuropas.

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0: Die Börte röhrte, störte Dörte. Börte, Börte, sagte Dörte, gehörte ne störende, röhrende Börte eher an andere. Hörte? Hörte? Echt jetzt? Hört auf hier. 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

Uns ist es jetzt 7:15 und wir bleiben schön auf dem Teppich. Maurice D'Alessio fragt ganz direkt: Kannst du es hören?

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1: Hier sind die neuesten Nachrichten. Ich bin Elias. Der Rhonegletscher im Süden der Schweiz hat innerhalb eines Monats mehr als 4 Meter Eis verloren. Nach Angaben des Schweizer Gletschermessnetzes Glamos schmilzt er seit Mitte Juni im Schnitt um rund 10 Zentimeter pro Tag. Ursachen sind wenig Schneefall im Winter und mehrere Hitzewellen. Fachleute beobachten zudem Schmelzwasserhöhlen im Inneren und warnen vor weiteren starken Gletscherverlusten. Die Importe von Flüssiggas aus Russland in die Europäische Union sind im Juni nach einem Bericht um 14% gegenüber dem Vorjahr gestiegen.

0: Russland nahm damit rund 60 Millionen Euro pro Tag ein. Den größten Teil kaufte Frankreich. Im zweiten Quartal lag der Anteil russischen Erdgases an den EU-Gaseinfuhren bei gut 13%. Hamburg. Die 86-jährige Helga Elvis hat ihre Heimatstadt weitgehend aufgegeben und lebt seit Februar dauerhaft auf dem Kreuzfahrtschiff Villa V Residences. Gemeinsam mit über 300 Passagieren aus aller Welt verbringt die ehemalige Vitalogistin dort ihren Ruhestand, zunächst für 4 Jahre. Sie zahlt dafür monatlich einen 4-stelligen Betrag und wohnt in einer rund 15 Quadratmeter großen Außenkabine. An Bord gibt es zahlreiche Freizeitangebote, die Verständigung erfolgt überwiegend auf Englisch.
1: Danke, Stefan. Heute bleibt es trocken mit ziemlich vielen Wolken, gelegentlichen hellen Momenten und um die 17 bis 18 Grad. Der Wind pustet dich spürbar durch, in Böen etwas kräftiger, dazu vor dem Südhafen etwa ein halber Meter Welle. Morgen wird es freundlicher bei bis zu 19 Grad. Der Wind lässt nach, die See bleibt eher ruhig. Übermorgen um die 20 Grad, meist grau, weiter trocken. Das Wasser kommt heute Nachmittag hoch und läuft gegen Abend langsam wieder ab. Sonnenuntergang ist um 21.15 Uhr, Sonnenaufgang morgen um 5.53 Uhr.

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Don't go haben die Hothouse Flowers gerade gefleht. Zu spät. Es ist schon 20 nach 7. Aber keine Sorge, wir bleiben hier. Udo Lindenberg sucht jetzt eh schon den Säufermond.

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1: Wenn du heute die Natur erleben möchtest, kannst du um 9.50 Uhr an einer Führung über die Helgoländer Düne teilnehmen, die am Fähranleger startet. Ab 10 Uhr öffnet zudem im Bunkertunnel im Hotel Rickmers in Sulana am Südstrand 2 die Ausstellung Annas Art Affair mit Pop Art und Street Art, die bis 18 Uhr zu sehen ist. 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Am Abend kannst du den Tag mit Musik ausklingen lassen, denn ab 20 Uhr bis Mitternacht laufen im Ahoi in der Hafenstraße 1091 die Hits der 80er und 90er Jahre.

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1: Am 23. Juni 2016, heute vor 10 Jahren, fiel in Los Angeles ein Urteil, das genauso viel mit Musik wie mit Recht zu tun hatte. Eine Bundesjury sagte damals, Led Zeppelin haben Spirit-Gitarrist Randy California Wolf zwar gehört, bevor sie Stairway to Heaven schrieben, Zugang lag vor, aber die Songs sind nicht so ähnlich, dass daraus eine Urheberrechtsverletzung folgt. Die Living Legends Jimmy Page und Robert Plant traten persönlich in den Zeugenstand. Die Jury brauchte weniger als einen Tag zum Entscheiden. Der gute Teil der Geschichte schien damit erledigt. Doch rockrechtliche Nachwehen blieben. Led Zeppelin und ihr Verlag wollten fast $800.000 an Anwaltskosten zurück, weil sie den Prozess gewonnen hatten. Richter R. Gary Klausner, derselbe, der den Prozess leitete, machte einen Satz zurück in die nüchterne Welt des Rechts. Nein. Später, im Jahr 2016, lehnte er den Antrag ab. Warum? Weil die Klage des Trustees Michael Skidmore für die Wolf Estate und ihr Anwalt Francis Malofi nicht als leichtfertig oder böswillig bewertet wurde. Keine nefarious motives, kein frivoles Verfahren, also keine Pflicht, die Gebühren aufzubürden. Das ist die subtile, aber wichtige Pointe. Ein Freispruch vor der Jury heißt nicht automatisch Anspruch auf Kostenerstattung. Die Auseinandersetzung hat sich in die Annalen geschriebener Rockgeschichte geschlichen, nicht nur wegen der Melodie, sondern wegen der Rechtsfragen, die sie aufwarf. Die Urteile formten später die Rechtsprechung im Ninth Circuit und halfen, wie Gerichte Ähnlichkeit, Zugang und Originalität bewerten. Ein Lehrstück darüber, wie eng Kunst und Gesetz manchmal beieinander liegen. Und jetzt weiter mit Whole Lotta Love.

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1: Elias hier, schön, dass Sie dabei sind. Der Rhone-Gletscher im Süden der Schweiz hat innerhalb eines Monats mehr als 4 Meter Eis verloren. Nach Angaben des Schweizer Gletschermessnetzes Glamos schmilzt er seit Mitte Juni im Schnitt um rund 10 Zentimeter pro Tag. Ursachen sind wenig Schneefall im Winter und mehrere Hitzewellen. Fachleute beobachten zudem Schmelzwasserhöhlen im Inneren und warnen vor weiteren starken Gletscherverlusten. Die Importe von Flüssiggas aus Russland in die Europäische Union sind im Juni nach einem Bericht um 14% gegenüber dem Vorjahr gestiegen. Russland nahm damit rund 60 Millionen Euro pro Tag ein. Den größten Teil kaufte Frankreich. Im zweiten Quartal lag der Anteil russischen Erdgases an den EU-Gaseinfuhren bei gut 13%. Hamburg. Die 86-jährige Helga Elvis hat ihre Heimatstadt weitgehend aufgegeben und lebt seit Februar dauerhaft auf dem Kreuzfahrtschiff Villa V Residences. Gemeinsam mit über 300 Passagieren aus aller Welt verbringt die ehemalige Vitalogistin dort ihren Ruhestand, zunächst für 4 Jahre. Sie zahlt dafür monatlich einen 4-stelligen Betrag und wohnt in einer rund 15 Quadratmeter großen Außenkabine. An Bord gibt es zahlreiche Freizeitangebote. Die Verständigung erfolgt überwiegend auf Englisch. Das war das Neueste aus der Nachrichtenredaktion. Molly, was sagt das Wetter?
2: Danke, Elias. Leicht bewölkt. Angenehm um 17 Grad, später reißt es schön auf, viel Sonne, trocken, dazu ein ruhiger Wind und maximal 19 Grad. Die Wellen vom Südhafen liegen heute bei einem halben Meter, morgen ähnlich ruhig. Morgen dann rund 20 Grad, eher zugezogen, Sonne nur kurz, Regen bleibt wohl aus, der Wind weiter sanft. Jetzt läuft das Wasser raus bis ungefähr 13.50 Uhr, voll wird es gegen 19.44 Uhr. Die Sonne geht um 21.13 Uhr unter und morgen um 5.54 Uhr wieder auf.
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3: Batteriespeicher gelten als Rückgrat der europäischen Energiewende. Aber was, wenn Technikfehler plötzlich Blackouts auslösen? Wie sicher ist unsere neue Stromzukunft wirklich und wer trägt das Risiko? Gleich mehr dazu bei Aktuelles aus aller Welt. Jetzt für dich, Somebody That I Used to Know von Walk of the Earth.
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Heute ein Brüggerkaper vor Helgoland. Besuch in Kriegszeiten. Am 15. August 1704 ankert vor Helgoland ein fremdes Kriegsschiff auf der Rhede. Es ist ein Brüggerkaper unter dem Kommando eines Captain Piette, der im Auftrag der Seemächte der spanischen Erbfolge segelt. Brügge und die flandrische Küste sind damals ein wichtiger Stützpunkt der Kaperfahrer, die mit Kaperbriefen feindliche oder neutrale Handelsschiffe aufbringen. Der Chronist vermerkt nüchtern, dass der Kaper als Prise ein Hamburger Schiff, eine kleine Schnau mit 6 Geschützen und 2 Wassen eingebracht hat. Vermutlich kleinere Beiboote oder zusätzliche Bewaffnung. Dass ein Hamburger Grüggert ein solches Fahrzeug verliert, zeigt die Gefährdung des Nordseehandels. Kaufleute riskieren Ladung, Mannschaft und Schiff, sobald sie in die Nähe der Kriegszonen und Kaperreviere geraten. Für Helgoland bedeutet dieser Besuch mehr als nur eine flüchtige Erscheinung auf der Rhede. Die Insel, strategisch an der Mündung der Elbe und Weser gelegen, wird zum stillen Zeugen des europäischen Großkonflikts. Neutrale oder halbneutrale Küstenorte wie Helgoland dienen als Zufluchts- und Verhandlungsorte, wo Nachricht über Verluste und Gefangennahmen zuerst ankommt. Hinter der knappen Notiz des Chronisten stehen die Unsicherheit der Seeleute, die wirtschaftlichen Sorgen der Hansestädte und die ständige Präsenz des Krieges auf der Seewege Nordeuropas.

0: Daniele Davernas Bella Italia. Ich liebe ja, dass er da dieses Meer versus Motorroller-Gefühl vertont. Du hörst fast, wie die Flipflops über die Promenade schlappen.
1: Total. Und witzig, der Refrain ist so gebaut, dass ihn Fans bei seinen Auftritten wie ein Fußballchor mitsingen können. Das ist schon clever.
0: Genau dieses Stadion-Feeling bei so einem Urlaubssong, das catcht halt sofort.
1: Bleibt romantisch. Jetzt für dich Sean Escoffery, Perfect Love Affair auf The Rock Radio Helgoland.

0: und Sean S. Coffrey singt von der perfekten Affäre. Nina, hast du sowas auch?
1: Schön wär's, Sascha. Bei mir gibt's das heute nur von Nora Luisa und

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0: vorbei ist vorbei. Aber bei milden 17 Grad und 20 vor 9 fängt der Tag erst an, Nina.
1: Und du bist tatsächlich schon wach? Ein echtes Wunder.
0: Absolut. Hier ist Sting mit The Hurdy.

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1: Hier ist Elias am Mikrofon. Willkommen zu den Nachrichten. In Serbien kämpfen Feuerwehrleute weiter gegen mehrere Waldbrände, unter anderem im Naturschutzgebiet Deli Blato-Sanz östlich von Belgrad, wo mindestens 700 Hektar verbrannt sind. Extreme Hitze mit bis zu 40 Grad Celsius begünstigt Brände auch in anderen Balkanstaaten sowie in Norditalien und Südfrankreich. Fachleute warnen vor häufigeren, intensiveren Hitzewellen in Europa. Der Rhone-Gletscher im Süden der Schweiz hat innerhalb eines Monats mehr als 4 Meter Eis verloren. Nach Angaben des Schweizer Gletschermessnetzes Glamos schmilzt er seit Mitte Juni im Schnitt um rund 10 Zentimeter pro Tag. Ursachen sind wenig Schneefall im Winter und mehrere Hitzewellen. Fachleute beobachten zudem Schmelzwasserhöhlen im Inneren und warnen vor weiteren starken Gletscherverlusten. Hamburg. Die 86-jährige Helga Elvis hat ihre Heimatstadt weitgehend aufgegeben und lebt seit Februar dauerhaft auf dem Kreuzfahrtschiff Villa V Residences. Gemeinsam mit über 300 Passagieren aus aller Welt verbringt die ehemalige Vitalogistin dort ihren Ruhestand, zunächst für 4 Jahre. Sie zahlt dafür monatlich einen 4-stelligen Betrag und wohnt in einer rund 15 Quadratmeter großen Außenkabine. An Bord gibt es zahlreiche Freizeitangebote. Die Verständigung erfolgt überwiegend auf Englisch.
2: Danke, Elias. Leicht bewölkt, angenehm um 17 Grad. Später reißt es schön auf. Viel Sonne, trocken. Dazu ein ruhiger Wind und maximal 19 Grad. Die Wellen vorm Südhafen liegen heute bei einem halben Meter. Morgen ähnlich ruhig. Morgen dann rund 20 Grad, eher zugezogen. Sonne nur kurz. Regen bleibt wohl aus. Der Wind weiter sanft. Jetzt läuft das Wasser raus bis ungefähr 13.50 Uhr. Voll wird es gegen 19.44 Uhr. Die Sonne geht

0: um 21.13 Uhr unter und morgen um 5.54 Uhr wieder auf.
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2: Moin, hier ist Thorsten bei Norden ist oben auf The Rock Radio Helgoland. Für eine Hamburgerin wird ein Kreuzfahrtschiff gerade zum schwimmenden Zuhause. Spannende Auszeit auf hoher See. Und dazu passt der nächste Song perfekt. Hier sind Fleetwood Mac mit Little Lies.

0: Das war In meinem Kiez von Klaus Hoffmann. Kurioserweise hat Helga, 86, ihren Kiez in Hamburg gegen ein Kreuzfahrtschiff eingetauscht.
1: Keine Familie. 15 Quadratmeter Kabine mit Meerblick und Lebensabend auf Rädern. Rebellischer geht's kaum.
0: An Bord der Villa V Residences leben über 300 Passagiere. Der Altersdurchschnitt liegt bei rund 59. Wichtig, es gibt keinen Pflegebereich, also müssen die Gäste fit sein.
1: Vom Frühstück Gymnastik, Spa, Whirlpool, Tanz- und Bridge-Kurse, Rentnerprogramm Deluxe.
0: Sie zahlt monatlich einen vierstelligen Betrag, spricht viel Englisch und liebt die Landgänge in Asien sowie die Sternennächte an Deck.
1: Mongolei als Lieblingsreise. Lebenshunger pur.
0: Schön erzählt. Hier kommt Bauakteur von Loose and the Yakuza.

0: Viertel nach neun auf Helgoland und Thorsten kämpft noch mit dem Wachwerden.
1: Ich atme, Sascha. Mehr kannst du um die Uhrzeit nicht erwarten.
0: Na dann, aufgewacht mit Eric Clapton und Mean Old World.

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0: Reinhard May singt, ich liebe es, unter Menschen zu sein. Ich stell mir vor, wie er das in der überfüllten U-Bahn geschrieben hat, eingeklemmt zwischen Rucksack und Dönerfahne.
1: Du würdest da vermutlich schon nach 2 Stationen kündigen. Aber der Text hat was Beruhigendes, dieses Flanieren durch die Stadt, Leute beobachten, kein Handygedöns.
0: Genau, noch richtige Gesichter statt Display. Romantische Vorstellung, fast wie Zeitlupe.
1: Apropos Zeit, wir drehen sie jetzt ein bisschen auf. Eine Stunde Ewigkeit von Axel Becker auf Rockradio Helgoland.
2: Wir gehen

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0: vor 10 auf Helgoland und Olivia Dien hat absolut recht.
1: Dir würde ein bisschen Struktur auch gut tun, Sascha.
0: Träum weiter. Hier ist Leon Franke mit Ein letztes Mal.

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1: Hier ist Tore, ich begrüße Sie zu den Nachrichten. In Serbien kämpfen Feuerwehrleute weiter gegen mehrere Waldbrände, unter anderem im Naturschutzgebiet Deli Blato Sanz östlich von Belgrad, wo mindestens 700 Hektar verbrannt sind. Extreme Hitze mit bis zu 40 Grad Celsius begünstigt Brände auch in anderen Balkanstaaten sowie in Norditalien und Südfrankreich. Fachleute warnen vor häufigeren, intensiveren Hitzewellen in Europa. Der Rhonegletscher im Süden der Schweiz hat innerhalb eines Monats mehr als 4 Meter Eis verloren. Nach Angaben des Schweizer Gletschermessnetzes Glamos schmilzt er seit Mitte Juni im Schnitt um rund 10 Zentimeter pro Tag. Ursachen sind wenig Schneefall im Winter und mehrere Hitzewellen. Fachleute beobachten zudem Schmelzwasserhöhlen im Inneren und warnen vor weiteren starken Gletscherverlusten. Hamburg. Die 86-jährige Helga Elvis hat ihre Heimatstadt weitgehend aufgegeben und lebt seit Februar dauerhaft auf dem Kreuzfahrtschiff Villa V Residences. Gemeinsam mit über 300 Passagieren aus aller Welt verbringt die ehemalige Vitalogistin dort ihren Ruhestand zunächst für 4 Jahre. Sie zahlt dafür monatlich einen 4-stelligen Betrag und wohnt in einer rund 15 Quadratmeter großen Außenkabine. An Bord gibt es zahlreiche Freizeitangebote, die Verständigung erfolgt überwiegend auf Englisch. Das waren die Nachrichten, jetzt das Wetter mit Molly.
2: Danke, Tore. Heute gibt's bestes klarer Himmel, angenehm um die 18 Grad. Später etwas grauer, aber trocken, knapp unter 20 Grad und nur ein leichter Wind. Die Wellen vor dem Südhafen bleiben bei etwa einem halben Meter. Morgen wird's weiter grau, um die 20 Grad, wieder nur ein sanftes Lüftchen und ruhige See. Übermorgen bleibt es voraussichtlich ähnlich ruhig. Jetzt noch ablaufendes Wasser bis etwa 13.50 Uhr, Hochwasser am frühen Abend, Sonnenuntergang nach 9, Sonnenaufgang kurz vor 6. Vor
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3: Moin, hier ist Thorsten zusammen mit Sascha bei Norden ist oben auf Radio Helgoland. Heute schauen wir nach Bremerhaven. In der Fischverarbeitung kämpfen viele kleine Betriebe ums Überleben. Was heißt das für Qualität und Preise? Dazu später mehr. Jetzt für dich. In Your Eyes von Peter Gabriel. Laut aufdrehen und genießen.

0: Kurz nach 10 bei sonnigen 18 Grad auf Helgoland. Iggy Pop hat uns hergebracht, aber Thorsten, du guckst so griesgrämig.
1: Ich strahle doch wie die Sonne da draußen, Sascha.
0: Na dann, hier sind die Toten Hosen und alles wird gut.

0: vor 10:30 bei uns. Nach Claptons göttlicher Ruhe brauchen wir wieder etwas Realität, Thorsten.
1: Genau, die Welt ist schließlich kein Streichelzoo.
0: Eben, hier ist Edwin Starr mit War.

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1: Wenn du heute die Natur erleben möchtest, führt dich der Verein Jordsand um 9.50 Uhr ab dem Fähranleger über die Helgoländer Düne. Erwachsene zahlen 14 Euro und Kinder 8 Euro inklusive der Fähre. Falls du dich eher für Kunst interessierst, kannst du heute zwischen 10 und 18 Uhr die Ausstellung Annas Art Affair im Bunkertunnel im Hotel Rickmers Insulaner am Südstrand 2 besuchen. Der Eintritt ist frei. Am Nachmittag um 14 Uhr zeigen dann die Kinder der Zirkuswoche an der Landungsbrücke eine kostenfreie Zirkusshow. Danach geht es mit der Natur weiter, denn um 15 Uhr startet am Schild Lummeninfo im Oberland die Führung am Lummenfelsen. Zum Ausklang des Tages gibt es ab 20 Uhr im Ahoi in der Hafenstraße 1091 Musik der 80er und 90er Jahre. Gefeiert wird dort bis Mitternacht.

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0: vor 11 auf Helgoland. Die Ärzte durften gerade reden, aber Thorsten schweigt natürlich trotzdem nicht.
1: Warum sollte ich? Mein Senf macht dein Leben erst richtig würzig.
0: Dann spül den mal ganz schnell runter. Hier sind The Clash mit London Calling.

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1: Elias hier, schön, dass Sie dabei sind. In Serbien kämpfen Feuerwehrleute weiter gegen mehrere Waldbrände, unter anderem im Naturschutzgebiet Deli Blato Sanc östlich von Belgrad, wo mindestens 700 Hektar verbrannt sind. Extreme Hitze mit bis zu 40 Grad Celsius begünstigt Brände auch in anderen Balkanstaaten sowie in Norditalien und Südfrankreich. Fachleute warnen vor häufigeren, intensiveren Hitzewellen in Europa. Im jemenitischen Sanaa demonstrieren die Houthi mit Parolen und Marschmusik und drohen Saudi-Arabien mit weiterer Eskalation. Sie greifen Truppen der von Riad gestützten Regierung an. Regierungssoldaten sterben bei Überraschungsangriffen. Im Roten Meer wurden saudische Schiffe attackiert, ein Frachter sank. Experten sehen eine koordinierte Front unter iranischem Einfluss, die auch die wichtige Meerenge Bab al-Mandab bedroht. Bremerhaven. Für 28 Jugendliche aus der Stadt hat heute ein fünftägiger Segelturn auf dem Traditionssegler Großherzogin Elisabeth begonnen. Die 13- bis 16-jährigen Teilnehmenden sind nicht nur Passagiere, sondern werden unter Anleitung der Besatzung in Wachdienst, Segelarbeit und Kombüse eingebunden. Ziel der Reise, die an Helgoland vorbei in Richtung Norderney führen soll, ist es, Teamfähigkeit und Verantwortungsbewusstsein zu stärken und insbesondere Kindern aus belasteten Lebenssituationen neue Erfahrungen zu ermöglichen.
2: Danke, Tore. Heute gibt's bestes klarer Himmel, angenehm um die 18 Grad, später etwas grauer, aber trocken, knapp unter 20 Grad und nur ein leichter Wind. Die Wellen vor dem Südhafen bleiben bei etwa einem halben Meter. Morgen wird's weiter grau, um die 20 Grad, wieder nur ein sanftes Lüftchen und ruhige See. Übermorgen bleibt es voraussichtlich ähnlich ruhig. Jetzt noch ablaufendes Wasser bis etwa 13.50 Uhr, Hochwasser am frühen Abend, Sonnenuntergang nach 9, Sonnenaufgang kurz vor 6. Vor
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3: Ihr hört die Inselnews auf The Rock Radio Helgoland. Die Gemeinde Helgoland plant im Stellenplan 2027 mit ziemlich genau 86 Stellen. Wie sich das auf Verwaltung und Inselalltag auswirkt, bleibt spannend. Jetzt gibt's Musik. Hier sind die Arctic Monkeys mit 4 out of 5.

dem wilden Skorpionsgehege und direkt rein in die Geisterstunde. Keine Angst, wir tun euch nichts. Der Boss übernimmt ab jetzt persönlich. Hier ist Bruce Springsteen mit

Billy Joel zieht also aus. Bei wolkenlosen 18 Grad auf Helgoland packt sich der Umzugskarton ja fast von selbst. Wer trotzdem meckert, kriegt Santana zu spüren. Hier ist Evil Ways.

0: Und? Was geht heute auf der Insel? 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
1: Heute um 9.50 Uhr kannst du am Fähranleger zu einer Führung über die Helgoländer Düne starten. Ab 10 Uhr zeigt die Ausstellung Annas Art Affair im Bunkertunnel im Hotel Rickmers Insulaner am Südstrand. Zwei Pop Art und Street Art. Sie ist bis 18 Uhr geöffnet. Weiter geht es um 14 Uhr an der Landungsbrücke mit einer Zirkusshow von Kindern. Um 15 Uhr beginnt dann die Führung am Lummenfelsen zur Hochseevogelkolonie. Treffpunkt ist am Schild Lummeninfo im Oberland. Am Abend ab 20 Uhr laufen im Ahoi in der Hafenstraße 1091 die Hits der 80er und 90er Jahre. Gefeiert wird dort bis Mitternacht.

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1: Am 23. Juni 2016, heute vor 10 Jahren, fiel in Los Angeles ein Urteil, das genauso viel mit Musik wie mit Recht zu tun hatte. Eine Bundesjury sagte damals, Led Zeppelin haben Spirit-Gitarrist Randy California Wolf zwar gehört, bevor sie Stairway to Heaven schrieben, Zugang lag vor, aber die Songs sind nicht so ähnlich, dass daraus eine Urheberrechtsverletzung folgt. Die Living Legends Jimmy Page und Robert Plant traten persönlich in den Zeugenstand. Die Jury brauchte weniger als einen Tag zum Entscheiden. Der gute Teil der Geschichte schien damit erledigt. Doch rockrechtliche Nachwehen blieben. Led Zeppelin und ihr Verlag wollten fast $800.000 an Anwaltskosten zurück, weil sie den Prozess gewonnen hatten. Richter R. Gary Klausner, derselbe, der den Prozess leitete, machte einen Satz zurück in die nüchterne Welt des Rechts. Nein. Später, im Jahr 2016, lehnte er den Antrag ab. Warum? Weil die Klage des Trustees Michael Skidmore für die Wolf Estate und ihr Anwalt Francis Malofi nicht als leichtfertig oder böswillig bewertet wurde. Keine nefarious motives, kein frivoles Verfahren, also keine Pflicht, die Gebühren aufzubürden. Das ist die subtile, aber wichtige Pointe. Ein Freispruch vor der Jury heißt nicht automatisch Anspruch auf Kostenerstattung. Die Auseinandersetzung hat sich in die Annalen geschriebener Rockgeschichte geschlichen, nicht nur wegen der Melodie, sondern wegen der Rechtsfragen, die sie aufwarf. Die Urteile formten später die Rechtsprechung im Ninth Circuit und halfen, wie Gerichte Ähnlichkeit, Zugang und Originalität bewerten. Ein Lehrstück darüber, wie eng Kunst und Gesetz manchmal beieinander liegen. Und jetzt weiter mit Whole Lotta Love.

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1: Willkommen zu den Nachrichten. Ich bin Elias. Bei neuen russischen Luftangriffen auf Kiew und die Region sind in der Nacht mindestens 5 Menschen getötet und mehrere verletzt worden. In Puschivka traf eine Drohne ein Wohnhaus. Dabei starben unter anderem ein Großelternpaar und ihr 3-jähriger Enkel. Russland erklärte, eigentliche Ziele seien eine Rüstungsfabrik und ein Treibstofflager gewesen. Die Ukraine meldet, sie habe 135 von 151 Drohnen abgefangen. Präsident Volodymyr Zelensky fordert mehr Unterstützung und weitere Sanktionen. Das extreme Niedrigwasser von Donau und Rhein legt derzeit an vielen Stellen Europas historische Funde frei. In Budapest wurden in der Donau Überreste von 2 Wehrmachtssoldaten, eine Tellermine und Ausrüstungsteile entdeckt. Experten bergen sie. In Bulgarien tauchten Mammutknochen auf, in Serbien zahlreiche Wracks der deutschen Kriegsflotte und im Rhein bei Kleve das Holzfrachtschiff De Hoop aus dem 19. Jahrhundert. Bremerhaven. Für 28 Jugendliche aus der Stadt hat heute ein 5-tägiger Segeltörn auf dem Traditionssegler Großherzogin Elisabeth begonnen. Die 13- bis 16-jährigen Teilnehmenden sind nicht nur Passagiere, sondern werden unter Anleitung der Besatzung in Wachdienst, Segelarbeit und Kombüse eingebunden. Ziel der Reise, die an Helgoland vorbei in Richtung Norderney führen soll, ist es, Teamfähigkeit und Verantwortungsbewusstsein zu stärken und insbesondere Kindern aus belasteten Lebenssituationen neue Erfahrungen zu ermöglichen. Jetzt das Wetter. Molly?
2: Genau, Elias, schauen wir mal aufs Wetter. Jetzt ist es klar und freundlich bei etwa 18 Grad, nachher knapp 19. Dazu ein sanfter Wind und vom Südhafen 0,5 Meter Welle, also absolut badehosentauglich. Morgen dann graue Decke, trocken, um die 20 Grad. Wind weiter gemütlich, Wellen etwas unter 1 Meter. Übermorgen bleibt's mild mit rund 19 Grad, aber da kann es mal kurz nieseln. Niedrigwasser um 13.50 Uhr, Hochwasser bis 19.44 Uhr, Sonnenuntergang um 21.13 Uhr, Sonnenaufgang um 5.54 Uhr. 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
3: Russland greift Kiew erneut mit Drohnen an. Mehrere Tote, die Ukraine warnt vor schrumpfender Raketenabwehrmunition. Ein bedrückender Moment im Krieg, der kein Ende nimmt. Wir bleiben für euch dran. Jetzt etwas Halt in all dem Chaos. Hier sind Toto mit Hold the Line, Love isn't always on time.

0: Lynyrd Skynyrd mit Saturday Night Special. Gitarren an, Sicherheitshebel aus, oder Sascha?
1: Ja, wobei der Text ja eher sagt, leg die Knarre besser weg. In den 70ern schon ziemlich deutliche Ansage gegen Waffen.
0: Total. Die Band fand den Song später selbst so direkt, dass sie live manchmal Ansagen gegen Waffenpolitik davor gemacht haben.
1: Und trotzdem dieser Drive, perfekte Mischung aus Barrock und mahnendem Zeigefinger.
0: Wir drehen jetzt aber vom rauen Samstagabend zur sanfteren Seite. Hier kommt Elton John mit Blessed auf Rockradio Helgoland.

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0: Viertel vor eins auf Helgoland. Sonne satt bei milden 18 Grad. Nina, hast du nach City noch den Durchblick?
1: Absolut, Sascha. Ich sehe schon die Yardbirds.
0: Dann ab in

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1: Ich bin Elias und das sind die Nachrichten. Bei neuen russischen Luftangriffen auf Kiew und die Region sind in der Nacht mindestens 5 Menschen getötet und mehrere verletzt worden. In Puschivka traf eine Drohne ein Wohnhaus. Dabei starben unter anderem ein Großelternpaar und ihr 3-jähriger Enkel. Russland erklärte, eigentliche Ziele seien eine Rüstungsfabrik und ein Treibstofflager gewesen. Die Ukraine meldet, sie habe 135 von 151 Drohnen abgefangen. Präsident Volodymyr Zelensky fordert mehr Unterstützung und weitere Sanktionen. Das extreme Niedrigwasser von Donau und Rhein legt derzeit an vielen Stellen Europas historische Funde frei. In Budapest wurden in der Donau Überreste von 2 Wehrmachtssoldaten, eine Tellermine und Ausrüstungsteile entdeckt. Experten bergen sie. In Bulgarien tauchten Mammutknochen auf, in Serbien zahlreiche Wracks der deutschen Kriegsflotte und im Rhein bei Kleve das Holzfrachtschiff De Hoop aus dem 19. Jahrhundert. Blexenrede. Die Seenotretter der Station Bremerhaven haben am gestrigen Freitagabend einen verletzten Seemann von einem Bunkerschiff geholt. Der 35-jährige Lette hatte sich an Bord des unter zyprischer Flagge fahrenden 117 Meter langen Bunkerschiffs Kairos im Gesicht verletzt und benötigte dringend medizinische Hilfe. Mit dem Seenotrettungskreuzer Theo Fischer brachten die Retter den Mann an Land und übergaben ihn an einen Rettungswagen.
2: Genau, Elias, schauen wir mal aufs Wetter. Jetzt ist es klar und freundlich bei etwa 18 Grad, nachher knapp 19. Dazu ein sanfter Wind und vom Südhafen halber Meter Welle, also absolut badehosentauglich. Morgen dann graue Decke, trocken, um die 20 Grad. Wind weiter gemütlich, Wellen etwas unter einem Meter. Übermorgen bleibt's mild mit rund 19 Grad, aber da kann es mal kurz nieseln. Niedrigwasser um 13.50 Uhr, Hochwasser bis 19.44 Uhr, Sonnenuntergang um 21.13 Uhr, Sonnenaufgang um 5.54 Uhr.
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3: Ihr hört Norden ist oben auf The Rock Radio Helgoland. Vor Blexen waren die Seenotretter im Einsatz und haben einem verletzten Seemann geholfen. Respekt an euch da draußen auf See. Und jetzt, passend dazu und für eure Stimmung an der Küste, Laune der Natur von den Toten Hosen.

Japan waren die Guano-Apes groß. Aber hier auf Helgoland ist es jetzt erstmal 1:15. Zeit für ein bisschen härteren Besuch. Parkway Drive mit Imperial Heretic.

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Die Geschichte Helgolands. Heute ein Jahr im Wandel. Helgoland 1702. Zwischen Sturm, Strandgut und Obrigkeit. Im Jahr 1702 steht Helgoland an der Schwelle einer unruhigen Zeit. Die Insel, damals unter dänisch-holsteinischer Oberhoheit, lebt von Fischfang, Lotsenwesen und der Bergung von Strandgut. Kaufleute, Fischer und Beamte teilen sich eine enge, vom Meer geprägte Welt, in der jede Ladung und jedes aufgefundene Fass verzeichnet und verteilt wird. Am 17., 27., 29. und 30. März 1702 werden immer wieder Fässer Butter und Stücke Blei aus der See gezogen. Namen wie Jasper Barth, Jasper Peters und Jakob Knuts tauchen in den Aufzeichnungen auf. Insulaner, die mit Booten hinausfahren, um Treibgut zu bergen. Diese Funde deuten auf vorhergehende Schiffsverluste in der deutschen Bucht hin, wo dicht befahrene Handelsrouten zwischen Holland, England und der Wesermündung verlaufen. Auf Helgoland wird das Gefundene registriert und nach festgelegten Anteilen zwischen den Berechtigten aufgeteilt. Nur wenige Wochen später, in der Nacht zum 23. April 1702, fegt ein harter Sturm über die Insel. Das Wasser steht hoch. Das Bollwerk bei der Treppe wird ruiniert, die lose Erde darunter ausgespült. Schon am 1. März war an Bollwerk und Treppe gearbeitet worden. Ein Hinweis auf die ständige Abwehr des Meeres. Solche Stürme machen deutlich, wie gefährdet zugleich die Insel und die vorbeiziehende Schifffahrt sind. Für die Helgoländer verbindet sich in diesen Monaten alltägliche Not mit der Chance auf Ertrag aus dem, was das Meer preisgibt. Und wieder zerstört.

Das war 11 Minutes von Youngblood mit Halsey und Travis Barker. Es ist kurz vor 2:30. Noch kurz was aus der echten Welt. Ein Seemann an Bord des unter zyprischer Flagge fahrenden Bunkerschiffs Kairos, das auf Blexenrede vor Anker lag, hatte sich im Gesicht verletzt. Die Seenotretter aus Bremerhaven kamen mit dem Seenotrettungskreuzer Theo Fischer, übernahmen den 35-jährigen Lette bei ruhiger See und brachten ihn an Land, wo er an einen Rettungswagen übergeben wurde. Gute Besserung dem Mann. Pass gut auf dich auf. Und jetzt Play the Game von Queen.

Das war Play the Game von Queen. Gleich kommt Viva la Revolution von die Toten Hosen. Aber kurz was Wichtiges. Am kommenden Mittwoch, dem 12. August 2026, gibt's hier in Schleswig-Holstein eine partielle Sonnenfinsternis. Bis zu 87% Bedeckung, Beginn 19.12 Uhr, Maximum 20.06 Uhr, Ende kurz vor 21 Uhr. Außerdem treffen wir auf die Perseiden bei Neumond. Beste Chancen auf Sternschnuppen. Gute Plätze sind Sylt, St. Peter-Ording, Fehmarn oder der Drägerpark in Lübeck. Schau nie ohne geprüfte Sonnenfilter oder Sonnenfinsternisbrille direkt in die Sonne. Das Bundesamt für Strahlenschutz hat mehr Infos. Es ist 13:30 am Samstag und jetzt Viva la Revolution von die Toten Hosen.

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1: Ich bin Elias und das sind die Nachrichten. Die ukrainische Hauptstadt Kiew hat nach Angaben der Luftstreitkräfte eine gefährliche Lücke in der Luftverteidigung gegen ballistische Raketen. Im Juli konnten nur etwa 15% abgefangen werden. Die Zahl getöteter Zivilistinnen und Zivilisten stieg laut Vereinten Nationen um 37%. Präsident Volodymyr Zelensky fordert rund 300 moderne Patriot-Abfangraketen. Fachleute halten das wegen knapper Bestände weltweit für kaum realistisch. Das extreme Niedrigwasser von Donau und Rhein legt derzeit an vielen Stellen Europas historische Funde frei. In Budapest wurden in der Donau Überreste von zwei Wehrmachtssoldaten, eine Tellermine und Ausrüstungsteile entdeckt. Experten bergen sie. In Bulgarien tauchten Mammutknochen auf, in Serbien zahlreiche Wracks der deutschen Kriegsflotte und im Rhein bei Kleve das Holzfrachtschiff De Hoop aus dem 19. Jahrhundert. Blexenrede. Die Seenotretter der Station Bremerhaven haben am gestrigen Freitagabend einen verletzten Seemann von einem Bunkerschiff geholt. Der 35-jährige Lette hatte sich an Bord des unter zyprischer Flagge fahrenden 117 Meter langen Bunkerschiffs Kairos im Gesicht verletzt und benötigte dringend medizinische Hilfe. Mit dem Seenotrettungskreuzer Theo Fischer brachten die Retter den Mann an Land und übergaben ihn an einen Rettungswagen. Soweit die Nachrichten. Molly, wie geht's dem Wetter?
2: Danke, Elias. Heute bekommst du bei einer sanften Brise wolkenlose 18 bis 19 Grad. Die Wellen im Südhafen messen einen halben Meter, während die Gezeiten verlässlich arbeiten. Nach dem Sonnenuntergang um 21.13 Uhr bringt der Folgetag dichte Wolken, bleibt aber bei milden 20 Grad trocken. Auch nachts bleibt es mit 18 Grad mild, bis um 5.54 Uhr die Sonne aufgeht. Übermorgen droht dann etwas Regen bei 19 Grad.
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3: Moin Helgoland, hier ist euer Peer auf The Rock Radio, kurz nach 14 Uhr. Heute quatschen wir über ein heißes Thema. Take Two und warum GTA 6 wohl erstmal ohne Diskversion kommen soll. Bleibt dran, jetzt gibt's für euch Deepesh Mode mit Enjoy.

war Patience von Guns N' Roses. Wir sind kurz nach zwei hier bei The Rock Radio Helgoland. Kleines Gaming-Thema. Take-Two setzt bei GTA 6 weiter auf digitale Codes statt Discs. CEO Strauss Zelnick sagt, Discs machen wirtschaftlich und für dich als Spieler wenig Sinn, weil das Geschäft schon 90% digital läuft und viele Spiele eh online registriert werden müssen. Sammler und Archiveure sind sauer, er bleibt aber dabei und vergleicht physische Releases in 2026 mit Vinyl-Fans. GTA 6 Pre-Orders laufen trotzdem super. Und jetzt zurück zur Musik. What You Won't Do for Love von Bobby

Das war Philo Philo von Jana Nannini und es ist jetzt 20 nach 2 am Samstag. Kurzer Gamer-Tipp: Steam verschenkt gerade ordentlich Stoff. Breathe Edge kannst du bis zum 9. August um 12 Uhr CT dauerhaft in deine Bibliothek übernehmen. Moonlighter gibt's auch bis zum 9. August gratis zum Behalten. Außerdem läuft ein Free-to-Play-Event für NBA 2026, spielbar bis zum 14. August. Hol dir die Spiele, solange der Timer tickt. Lohnt sich echt. Und jetzt bleibt ihr dran. Gleich geht's weiter mit The Complete History of Sexual Jealousy von Manfred.

Nick Cave hat uns gerade ganz schön runtergezogen. Aber hey, gleich 3:30, die Sonne strahlt bei milden 18 Grad, pusten wir das Trübsal weg mit LA Woman von den Doors.

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1: Heute um 14 Uhr zeigen die Kinder der Zirkuswoche an der Landungsbrücke eine bunte Show unter der Leitung des Teams Bunte Socken. 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

war 1000 gute Gründe von den Toten Hosen. Klasse Start. Kurz was für dich als Gamer. Battlefield 6 bringt am 18. August ein riesiges Top Gun Update. Wake Island kehrt modernisiert zurück mit Träger-HQs und neuen Marine-Features. Zwei neue Jets, die Interdictor-Scharfschützenwaffe sowie die Modi Carrier Strike und Fighter Sweep. Dazu kommen Top Gun Skins mit echten Stimmen, ein Airplane Control Assist für Einsteiger und neue Portalwerkzeuge. Klingt nach Action pur. Und jetzt? Na na na von My Chemical Romance.

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1: Ich bin Elias und das sind die Nachrichten. Die ukrainische Hauptstadt Kiew hat nach Angaben der Luftstreitkräfte eine gefährliche Lücke in der Luftverteidigung gegen ballistische Raketen. Im Juli konnten nur etwa 15% abgefangen werden. Die Zahl getöteter Zivilistinnen und Zivilisten stieg laut Vereinten Nationen um 37%. Präsident Wolodymyr Selenskyj fordert rund 300 moderne Patriot-Abfangraketen. Fachleute halten das wegen knapper Bestände weltweit für kaum realistisch. Das extreme Niedrigwasser von Donau und Rhein legt derzeit an vielen Stellen Europas historische Funde frei. In Budapest wurden in der Donau Überreste von zwei Wehrmachtssoldaten, eine Tellermine und Ausrüstungsteile entdeckt. Experten bergen sie. In Bulgarien tauchten Mammutknochen auf, in Serbien zahlreiche Wracks der deutschen Kriegsflotte und im Rhein bei Kleve das Holzfrachtschiff De Hoop aus dem 19. Jahrhundert. Blexenrede. Die Seenotretter der Station Bremerhaven haben am gestrigen Freitagabend einen verletzten Seemann von einem Bunkerschiff geholt. Der 35-jährige Lette hatte sich an Bord des unter zyprischer Flagge fahrenden, 117 Meter langen Bunkerschiffs Kairos im Gesicht verletzt und benötigte dringend medizinische Hilfe. Mit dem Seenotrettungskreuzer Theo Fischer brachten die Retter den Mann an Land und übergaben ihn an einen Rettungswagen.
2: Danke, Elias. Heute bekommst du bei einer sanften Brise wolkenlose 18 bis 19 Grad. Die Wellen im Südhafen messen einen halben Meter, während die Gezeiten verlässlich arbeiten. Nach dem Sonnenuntergang um 21.13 Uhr bringt der Folgetag dichte Wolken, bleibt aber bei milden 20 Grad trocken. Auch nachts bleibt es mit 18 Grad mild, bis um 5.54 Uhr die Sonne aufgeht. Übermorgen droht dann etwas Regen bei 19 Grad.
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3: Sportlich. Heute schauen wir auf die Reisestrecken der 18 Zweitligisten. Vorteil für die Niedersachsen? Kurze Wege, frischere Beine, vielleicht ein echtes Plus im Aufstiegsrennen. Gleich gibt's den passenden Energiekick für euch. Hier sind The Runaways mit ihrem Klassiker Cherry Bomb.

Die Beatles wollten eben noch, dass wir zusammenkommen. Es ist 3:15, Zeit mit Minnie Riperton den nächsten Schritt zu gehen. Hier ist Loving You für dich.

von U2, ein wunderschöner Klassiker. Kurz was Fußballiges. Mit Aufsteiger Energie Cottbus und Absteiger Heidenheim gibt's neue Fixpunkte in der zweiten Liga. Kiel bleibt das Nordlicht mit den längsten Gastauftritten. Und im Schnitt liegen die Arenen weiter unter 300 Kilometern. Das schon die vierte Spielzeit in Folge. Die kürzesten Wege führt gegen Nürnberg nur 11 Kilometer. Keinem Club bleibt eine Fahrt über 400 Kilometer erspart. Es ist 3:30, bleibt dran. Jetzt Minister of Rock'n'Roll von Lenny

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1: Am 8.8.1992, heute vor 34 Jahren, explodierte nicht nur die Lautstärke, sondern auch die Stimmung im Olympiastadion von Montreal. Zwei der größten Rockmaschinen der Zeit teilten sich die Bühne, Metallica und Guns N' Roses. Und eine einzige Fehlzündung veränderte die Nacht. Während Fade to Black ging ein Magnesiumfeuereffekt fehl. James Hetfield erlitt Verbrennungen, musste die Bühne verlassen, Metallica brach das Set ab. Die Verletzung, 2. bis 3. Grades in einigen Berichten, schockierte die Menge und das Personal. Als Guns N' Roses danach auftraten, setzte Axl Rose der Aufregung die Krone auf, indem er die Show vorzeitig beendete, angeblich wegen schmerzender Stimmbänder. Die Zuschauer fühlten sich betrogen und die Stimmung kippte. Was dann folgte, gehört in die verrückten Kapitel der Rockgeschichte. Teile der Menge stürmten die Straßen, warfen Autos um, zerschlugen Fenster, plünderten Stände, zündeten Feuer an. Zwischen 2000 und mehr als 10.000 Menschen sollen beteiligt gewesen sein. Hunderte von Polizisten rückten in Einsatzkleidung aus, Tränengas wurde eingesetzt. Verletzte, darunter mehrere Beamte, und etwa ein Dutzend Festnahmen wurden gemeldet. Der Sachschaden? Schätzungen liegen bei einer 500.000 bis rund 600.000 Dollar. Lars Ulrich sprach später offen über die Verärgerung und das Chaos. Die Spannungen zwischen den Bands vertieften sich und Guns N' Roses wurden de facto für das Stadion gebannt. Diese Nacht ist kein bloßer Skandal, sie ist eine Mahnung, wie schnell ein Konzert in Chaos umschlagen kann. Wenn Technik versagt, Erwartungen platzen und Frust auf eine riesige Menschenmenge trifft. Ein Kapitel, das beide Bands bis heute in ihren Live-Mythen mit sich tragen. Und jetzt, um diese explosive Nacht in einen anderen Ton zu transformieren, Knocking on Heaven's Door.

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1: Elias hier, schön, dass Sie dabei sind. Die ukrainische Hauptstadt Kiew hat nach Angaben der Luftstreitkräfte eine gefährliche Lücke in der Luftverteidigung gegen ballistische Raketen. Im Juli konnten nur etwa 15% abgefangen werden. Die Zahl getöteter Zivilistinnen und Zivilisten stieg laut Vereinten Nationen um 37%. Präsident Volodymyr Zelensky fordert rund 300 moderne Patriot-Abfangraketen. Fachleute halten das wegen knapper Bestände weltweit für kaum realistisch. Das extreme Niedrigwasser von Donau und Rhein legt derzeit an vielen Stellen Europas historische Funde frei. In Budapest wurden in der Donau Überreste von zwei Wehrmachtssoldaten, eine Tellermine und Ausrüstungsteile entdeckt. Experten bergen sie. In Bulgarien tauchten Mammutknochen auf, in Serbien zahlreiche Wracks der deutschen Kriegsflotte und im Rhein bei Kleve das Holzfrachtschiff De Hoop aus dem 19. Jahrhundert. Blexenrede. Die Seenotretter der Station Bremerhaven haben am gestrigen Freitagabend einen verletzten Seemann von einem Bunkerschiff geholt. Der 35-jährige Lette hatte sich an Bord des unter zyprischer Flagge fahrenden 117 Meter langen Bunkerschiffs Kairos im Gesicht verletzt und benötigte dringend medizinische Hilfe. Mit dem Seenotrettungskreuzer Theo Fischer brachten die Retter den Mann an Land und übergaben ihn an einen Rettungswagen.
2: Danke, Elias. Heute bekommst du bei einer sanften Brise wolkenlose 18 bis 19 Grad. Die Wellen im Südhafen messen einen halben Meter, während die Gezeiten verlässlich arbeiten. Nach dem Sonnenuntergang um 21.13 Uhr bringt der Folgetag dichte Wolken, bleibt aber bei milden 20 Grad trocken. Auch nachts bleibt es mit 18 Grad mild, bis um 5.54 Uhr die Sonne aufgeht. Übermorgen droht dann etwas Regen bei 19 Grad.
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3: Sportlich, sportlich, Werder-Fans. Euch könnten bald ein paar frische Millionen ins Haus stehen. Frosinone hat euren Cristian Schmid an der Angel. Die Italiener sollen richtig interessiert sein. Wir bleiben für euch natürlich dran. Jetzt gibt's passend dazu frische Energie. Hier sind Blink 182 mit San Diego.

So, nach Hot Blooded von Foreigner ein kurzes Werder-Update. Es ist kurz nach vier hier am Samstag. Werder steht vor dem nächsten millionenschweren Verkauf. Nach Mio Backhaus könnte nun Romano Schmid zu Serie A-Aufsteiger Frosinone wechseln. Es geht um einen hohen einstelligen Millionenbetrag, der über Boni noch zweistellig werden kann. Gespräche laufen, ein Abschluss könnte schon in den nächsten Tagen über die Bühne gehen. Schmid hat die Rückennummer 10, würde aber mit nur noch einem Jahr Vertrag gehen. Verlängerungen wurden nicht konkret verhandelt. Frosinone, jetzt mit dem US-Fonds Clara Vista, holte schon El Azuzi und Kevin Akpoguma und ist an Grilic interessiert. Sportlich wäre das ein Verlust für Daniel Tijun und dich als Werder-Fan. Und jetzt weiter mit Us and Them von Pink Floyd.

Das war Pearl Jam mit Running with the Devil. Ja, du hast richtig gehört. Die Jungs wagen sich hier an den Van Halen-Kracher ran. Eddie Vedders Stimme geht da durch wie Schleifpapier über Chrom. Sehr eigene Farbe. Weit weg vom Original, aber mit ordentlich Respekt vor der Vorlage. Und während der Teufel noch am Runnen ist, ziehen bei uns die Wolken auf. Jetzt wird's auf Deutsch nachdenklicher. Hier ist Herbert Grönemeyer mit Land unter auf The Rock Radio Helgoland.

dem nassen Herbert müssen wir uns auf Helgoland erstmal trockenlegen. Es ist 4:30, wir warten einfach gemeinsam auf die Sonne. Passend dazu The Tragically Hip mit

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Black Sabbath hat uns gerade ordentlich durchgeschüttelt. Es ist 4:45 auf Helgoland, Zeit für ein bisschen Harmonie. Kommt mal alle ganz dicht zusammen, hier sind die Beatles mit Come Together.

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Wire, Midnight at the Lost and Found von Meatloaf. Damals 1983 seine kleine Trotzreaktion, nachdem er sich von Songwriter Jim Steinman getrennt hatte. Viele Fans erwarteten die ganz großen Bombast-Epen und dann kommt dieser vergleichsweise direkte Rocksong um die Ecke. Wenn du genau hinhörst, merkst du, wie sehr er trotzdem alles reinlegt, was seine Stimme hergibt. Und wir drehen jetzt von Rockdrama zu Laidback-Vibes. Hier kommen Gorillaz mit Humility, zusammen mit Jazzlegende George Benson, hier auf The Rock Radio Helgoland.

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1: Elias hier, schön, dass Sie dabei sind. Die ukrainische Hauptstadt Kiew hat nach Angaben der Luftstreitkräfte eine gefährliche Lücke in der Luftverteidigung gegen ballistische Raketen. Im Juli konnten nur etwa 15% abgefangen werden. Die Zahl getöteter Zivilistinnen und Zivilisten stieg laut Vereinten Nationen um 37%. Präsident Volodymyr Selenskyj fordert rund 300 moderne Patriot-Abfangraketen. Fachleute halten das wegen knapper Bestände weltweit für kaum realistisch. Am Gardasee in Italien kämpft die Feuerwehr weiter gegen einen schweren Waldbrand bei der Gemeinde Tignale in den Bergen oberhalb des Westufers. Das Feuer ist wegen meterhoher Flammen und starken Winds noch nicht unter Kontrolle. Mehr als 200 Menschen, darunter viele Urlauber, wurden vorsorglich in Sicherheit gebracht, mehrere Ferienhäuser geräumt. Zahlreiche Einsatzkräfte versuchen mit Löschflugzeugen und Hubschraubern die Feuerfront einzudämmen. Die Ursache ist unklar. Ganz Italien leidet seit Wochen unter großer Hitze und Trockenheit. Bremen will seine Klimaziele bis zum Jahr 2030 weiter einhalten. Umweltsenatorin Henrike Müller von den Grünen warnt angesichts sinkender Grundwasserspiegel, zunehmender Extremwetterlagen und drohendem Meeresspiegelanstieg vor einem Abschied von den Zielen. Der Senat prüft zusätzliche und beschleunigte Maßnahmen, steht aber nach einer Klage der deutschen Umwelthilfe unter Druck. In anderen Ländern wie Bayern und Niedersachsen werden Klimaziele dagegen bereits nach hinten verschoben oder zur Disposition gestellt.

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1: Danke, Elias. Heute bekommst du bei einer sanften Brise wolkenlose 18 bis 19 Grad. Die Wellen im Südhafen messen einen halben Meter, während die Gezeiten verlässlich arbeiten. Nach dem Sonnenuntergang um 21.13 Uhr bringt der Folgetag dichte Wolken, bleibt aber bei milden 20 Grad trocken. Auch nachts bleibt es mit 18 Grad mild, bis um 5.54 Uhr die Sonne aufgeht. Übermorgen droht dann etwas Regen bei 19 Grad.
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3: Sportlich, sportlich auf The Rock Radio Helgoland. Viele fragen sich, wer überträgt VfL Wolfsburg gegen den 1. FC Kaiserslautern heute live im TV und Stream. Alle Infos gibt's gleich bei uns. Jetzt drehen wir erstmal auf. Hier kommt für euch Rip It Up von The Rivieras.

Nazareth hatte gerade am Rock'n'Roll-Telefon angerufen. Bei diesen herrlichen 19 Grad auf Helgoland bleibt die Leitung glücklicherweise heiß. Wir schalten direkt weiter zum Teufel persönlich. John

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Die Geschichte Helgolands. Heute ein Jahr im Wandel. Helgoland 1702. Zwischen Sturm, Strandgut und Obrigkeit. Im Jahr 1702 steht Helgoland an der Schwelle einer unruhigen Zeit. Die Insel, damals unter dänisch-holsteinischer Oberhoheit, lebt von Fischfang, Lotsenwesen und der Bergung von Strandgut. Kaufleute, Fischer und Beamte teilen sich eine enge, vom Meer geprägte Welt, in der jede Ladung und jedes aufgefundene Fass verzeichnet und verteilt wird. Am 17., 27., 29. und 30. März 1702 werden immer wieder Fässer Butter und Stücke Blei aus der See gezogen. Namen wie Jasper Barth, Jasper Peters und Jakob Knuts tauchen in den Aufzeichnungen auf. Insulaner, die mit Booten hinausfahren, um Treibgut zu bergen. Diese Funde deuten auf vorhergehende Schiffsverluste in der deutschen Bucht hin, wo dicht befahrene Handelsrouten zwischen Holland, England und der Wesermündung verlaufen. Auf Helgoland wird das Gefundene registriert und nach festgelegten Anteilen zwischen den Berechtigten aufgeteilt. Nur wenige Wochen später, in der Nacht zum 23. April 1702, fegt ein harter Sturm über die Insel. Das Wasser steht hoch. Das Bollwerk bei der Treppe wird ruiniert, die lose Erde darunter ausgespült. Schon am 1. März war an Bollwerk und Treppe gearbeitet worden. Ein Hinweis auf die ständige Abwehr des Meeres. Solche Stürme machen deutlich, wie gefährdet zugleich die Insel und die vorbeiziehende Schifffahrt sind. Für die Helgoländer verbindet sich in diesen Monaten alltägliche Not mit der Chance auf Ertrag aus dem, was das Meer preisgibt. Und wieder zerstört.

war Mein Land von Rammstein und ein kurzes Sportupdate. Die Lilien mussten ohne ihre Sturmstützen Liedberg und Hornby neu basteln. Beim 2:2 gegen Kiel gab es Ansätze, vor allem Joker Hojay Lee. Er machte den Anschlusstreffer und trug seinen krampfgeplagten Kollegen Yusuke Furukawa wie ein Baby zur Bank. Herrlich skurril. Was sagst du dazu? Kofeld nannte den Punkt hochverdient und sah sein Team in Struktur und Pressing vorn, obwohl Kiel optisch dominierte. Statistisch 14:11 Torschüsse für Darmstadt, aber Kiel mit doppelt so viel XG. Es ist fast 5:30 übrigens. Und jetzt Last Cigarette von Guns N' Roses.

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Das waren die Allman Brothers Band mit Southbound. Ein Song, den die Jungs früher live gern als echten Härtetest gespielt haben. Wenn die Band da nicht top eingespielt war, flog dir der Shuffle-Rhythmus sofort um die Ohren. Du hörst, wie jeder Musiker sein eigenes Feuer legt und trotzdem alles wie ein Zug nach Süden durchbrettert. Wir bleiben auf der Straße, aber fahren jetzt Richtung Kölle. Hier sind Bab mit Fortsetzung folgt auf The Rock Radio Helgoland.

verspricht uns die Fortsetzung, aber das Ruder übernehme ich lieber selbst hier auf Helgoland. Es ist kurz vor 6, Zeit für ordentlich Energie. Hier sind POD mit Youth of the Nation.

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Immer weiter, nie ankommen. Wenn du genau hinhörst, merkst du, wie sehr da zwischen Größenwahn und Katerstimmung gependelt wird. Perfekte Vorlage, um jetzt ein bisschen melancholisch weiterzuträumen. Hier kommen The Smiths, Ask, auf The Rock, Radio Helgoland.

Tarantino hat mal gesagt, und so weiter sei so etwas wie ein Tagebucheintrag aus einer ziemlich durchgerockten Phase. Dieses Rastlose.

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1: Die Nachrichten mit Stefan. Hallo. Im ungarischen Feuchtgebiet Réti Major sind durch anhaltende Hitze und Dürre rund 150 Tonnen Fisch verendet. Der Schaden liegt bei etwa 420.000 Euro. Weil die Fischteiche am Ende des Bewässerungssystems liegen, kommt trotz Wasserknappheit vor allem die Landwirtschaft zum Zug. Naturschützer warnen vor einer ökologischen Katastrophe in dem international geschützten Gebiet. Die ukrainische Hauptstadt Kiew hat nach Angaben der Luftstreitkräfte eine gefährliche Lücke in der Luftverteidigung gegen ballistische Raketen. Im Juli konnten nur etwa 15% abgefangen werden. Die Zahl getöteter Zivilistinnen und Zivilisten stieg laut Vereinten Nationen um 37%. Präsident Volodymyr Zelensky fordert rund 300 moderne Patriot-Abfangraketen. Fachleute halten das wegen knapper Bestände weltweit für kaum realistisch. Bremen will seine Klimaziele bis zum Jahr 2030 weiter einhalten. Umweltsenatorin Henrike Müller von den Grünen warnt angesichts sinkender Grundwasserspiegel, zunehmender Extremwetterlagen und drohendem Meeresspiegelanstieg vor einem Abschied von den Zielen. Der Senat prüft zusätzliche und beschleunigte Maßnahmen, steht aber nach einer Klage der deutschen Umwelthilfe unter Druck. In anderen Ländern wie Bayern und Niedersachsen werden Klimaziele dagegen bereits nach hinten verschoben oder zur Disposition gestellt. Soweit die Nachrichten. Molly, was macht das Wetter?
2: Danke, Stefan. Heute also bestes viel Blau über dir. Knapp unter 20 Grad, dazu kaum Wind und nur ein halber Meter Welle vor dem Südhafen. Perfekt für einen entspannten Spaziergang. In der Nacht schieben sich Wolken davor. Es bleibt mild und trocken. Morgen dann eher graue Decke bei rund 20 Grad. Der Wind legt leicht zu, die See bleibt moderat. Die Gezeiten spielen heute normal ihr Auf und Ab. Sonnenaufgang um 5.54 Uhr, Sonnenuntergang um 21.13 Uhr.
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4: Hier ist Nina. Mehr geht immer auf The Rock Radio Helgoland. Neues Sanktionspaket aus Großbritannien. Unter anderem trifft es den LNG-Carrier Arctic Express und 5 russische Öltanker. Das spürt vor allem der Energiemarkt. Für dich jetzt Gitarren statt Geopolitik. Hier kommt Funk Nummer 49 von den James Gang.

0: Saarland.
1: Auch in Torfmoholm macht man sich oft Gedanken über die Frage: Gibt das Leben auf andere Gesterne? Die Meinungen gehen dort ziemlich auseinander. So meint zum Beispiel unser Wissenschaftler Dr. Ernst Berne: Wenn man bedenken tut, dass unsere Gesterne im Himmel schon nur so klein aussehen, weil die Entfernung so groß ist, ich glaube, wenn man bedenken tut, dass wenn die näher ran sind, manchmal genauso groß wie unsere Erdkugel sind und manchmal sogar noch größer. Und wenn in diese Kugeln auch ein Magnet drin ist, wie bei unserer Erde, und man da auch nicht runterfallen tut, denn ich habe Platz genug für ein paar mehr. Also Lebewesen, ne? Bloß entstehen muss das erstmal, das Leben, sagt er. Aber das kann ganz schnell gehen, sagt er. Also angenommen, man ist bloß Materie und fängt plötzlich an, Luft zu holen, zack, bist du gleich ein Lebewesen. Unser Pastor meint, da muss er erstmal den Bischof fragen, ob das überhaupt erlaubt ist. Von der Kirche, dass man auf dem anderen Stern ein Lebewesen, ein Lebewesen sein darf. Jungs, ich komme euch jetzt diagonal aus der Galaxis, ne?
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0: Viertel nach sechs auf Helgoland. Nina, nach Chicago brauchen wir dringend ein bisschen Schmutz.
1: Oh ja, Sascha, lass uns schmutzige Wäsche waschen.
0: Ab in die Maschine mit Don Henley und Dirty Laundry.

0: halb sieben auf Helgoland, Nina, und ich habe brav gewartet.
1: Auf mich oder Mumford & Sons?
0: Auf die nächste Scheibe. Hier sind Blood, Sweat und Tears mit Spin.

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1: Wenn du heute etwas erleben möchtest, kannst du ab 17 Uhr auf der öffentlichen Buhle-Anlage im Kurpark im Nordostland beim Buhle-Spielen mitmachen. Später ab 19 Uhr öffnet die Nordseehalle in der Kurpromenade 1430 ihre Türen für die Komödie Nichts als Kuddelmuddel der Theatergruppe Nai Komedas, die um 20 Uhr beginnt. Ebenfalls um 20 Uhr startet im Ahoi in der Hafenstraße 1099 eine Party mit Hits der 80er und 90er Jahre, die bis Mitternacht geht. Zudem lädt der Inselkantor heute von 20.15 Uhr bis 21.15 Uhr zum offenen Singen im Gemeindehaus im Schulweg 648 ein.

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1: Hier ist Elias am Mikrofon. Willkommen zu den Nachrichten. In der Slowakei hat eine extreme Hitzewelle mit Temperaturen von 42,2 Grad neue Rekorde gebracht und eine schwere Dürre ausgelöst. Besonders betroffen ist das Donaukraftwerk Gabčíkovo südlich von Bratislava, wo statt 8 Turbinen derzeit nur eine Strom produziert. Ungarn fordert mehr Wasser für das Atomkraftwerk Parks, doch die Slowakei lehnt dies wegen drohender eigener Wasserknappheit ab und verweist auf ein Gerichtsurteil aus den 1990ern sowie auf eingehaltene Liefermengen. Am Gardasee in Italien kämpft die Feuerwehr weiter gegen einen schweren Waldbrand bei der Gemeinde Tignale in den Bergen oberhalb des Westufers. Das Feuer ist wegen meterhoher Flammen und starken Winds noch nicht unter Kontrolle. Mehr als 200 Menschen, darunter viele Urlauber, wurden vorsorglich in Sicherheit gebracht, mehrere Ferienhäuser geräumt. Zahlreiche Einsatzkräfte versuchen mit Löschflugzeugen und Hubschraubern die Feuerfront einzudämmen. Die Ursache ist unklar. Ganz Italien leidet seit Wochen unter großer Hitze und Trockenheit. Norddeutschland erlebt auch am Sonntag sommerliches Wetter. Der Deutsche Wetterdienst erwartet bis zu 25 Grad auf den Inseln und bis zu 33 Grad im Binnenland, im Süden Niedersachsens teils mit starker Wärmebelastung. Zunächst bleibt es trocken. Erst gegen Abend sind in Hamburg, Niedersachsen und Mecklenburg-Vorpommern einzelne Schauer und Gewitter möglich. Am Montag kühlt es mit schauerartigem Regen etwas ab. Am Dienstag bleibt es bei einem meist trockenen Sonne-Wolken-Mix mit bis zu 24 Grad.
2: Danke, Stefan. Heute also bestes viel Blau über dir. Knapp unter 20 Grad, dazu kaum Wind und nur ein halber Meter Welle vor dem Südhafen. Perfekt für einen entspannten Spaziergang. In der Nacht schieben sich Wolken davor. Es bleibt mild und trocken. Morgen dann eher graue Decke bei rund 20 Grad. Der Wind legt leicht zu, die See bleibt moderat. Die Gezeiten spielen heute normal ihr Auf und Ab. Sonnenaufgang um 5.54 Uhr, Sonnenuntergang um 21.13 Uhr.
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3: Moin, hier ist Thorsten auf Radio Helgoland. Willkommen in deiner 19 Uhr Stunde. Bleib gern bei uns, denn wir schauen gleich aufs Wetter im Norden. Erst wird's richtig heiß, später könnten Schauer für Abkühlung sorgen. Und jetzt wird's französisch-romantisch. Hier kommt für dich Gilbert Bécaud mit Nathalie auf Radio Helgoland.

Afternoon von Arctic Monkeys. Es ist kurz nach 7. Kurze Meldung aus der Seenotrettung. Am Freitagabend verletzte sich ein Seemann an Bord des Bunkerschiffs Kairos auf Blexenrede. Die Seenotretter der Station Bremerhaven mit dem Seenotrettungskreuzer Theo Fischer übernahmen den 35-jährigen Lette bei ruhiger See und brachten ihn an Land, wo ihn ein Rettungswagen übernahm. Schön zu wissen, dass alles schnell und professionell ablief. Bleibt dran, jetzt kommt Blue Bayou von Roy Orbison.

Bob Dylan hat Mr. Tambourine Man übrigens unter starkem Jetlag geschrieben, völlig übermüdet nach einer durchwachten Nacht in New Orleans. Dieses leicht traumverlorene Gefühl hörst du in jeder Zeile, so ein Schweben zwischen Wachsein und Halbschlaf. Und genau dieser Vibe hat später unzählige Songwriter inspiriert, mit Sprache fast wie mit Bildern zu malen. Wir bleiben bei großen Songschreibern. Hier kommt für dich Neil Diamond mit Beautiful Noise auf The Rock Radio Head.

Diamond hat Beautiful Noise damals mit Robbie Robertson von The Band geschrieben. Und die Idee kam ihm, als er in New York am offenen Fenster stand und dem ganz normalen Stadtlärm zugehört hat. Straßenverkehr, Stimmen, Kinder, Musik, alles zusammen wurde für ihn zu einer Melodie. Wenn du genau hinhörst, wirkt der Song wie ein Spaziergang durch eine wache Stadt am frühen Abend. Und du bleibst noch ein bisschen unterwegs hier auf The Rock Radio Helgoland. Als nächstes für dich Harmony Hall von Vamp.

Vampire Weekend macht Lust auf mehr. Es ist kurz nach 7:30 und bei milden 19 Grad auf Helgoland kuscheln wir uns jetzt einfach an Conan Gray und seine Heather.

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2: Titel der Rockgeschichte. Teile der Menge stürmten die Straßen, warfen Autos um, zerschlugen Fenster, plünderten Stände, zündeten Feuer an. Zwischen 2000 und mehr als 10.000 Menschen sollen beteiligt gewesen sein. Hunderte von Polizisten rückten in Einsatzkleidung aus, Tränengas wurde eingesetzt. Verletzte, darunter mehrere Beamte, und etwa ein Dutzend Festnahmen wurden gemeldet. Der Sachschaden? Schätzungen liegen bei einer halben Million bis rund 600.000 Dollar. Lars Ulrich sprach später offen über die Verärgerung und das Chaos. Die Spannungen zwischen den Bands vertieften sich und Guns N' Roses wurden de facto für das Stadion gebannt. Diese Nacht ist kein bloßer Skandal, sie ist eine Mahnung, wie schnell ein Konzert in Chaos umschlagen kann. Wenn Technik versagt, Erwartungen platzen und Frust auf eine riesige Menschenmenge trifft. Ein Kapitel, das beide Bands bis heute in ihren Live-Mythen mit sich tragen. Und jetzt, um diese explosive Nacht in einen anderen Ton zu transformieren, Knocking on Heaven's Door.

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2: Ich bin Elias und das sind die Nachrichten. Brüssel. Der linken Europaabgeordnete Martin Günther fordert einen EU-Haushalt, der nach seinen Worten die Herausforderungen des 21. Jahrhunderts ernst nimmt und ihnen mit Investitionen in Dekarbonisierung, Wirtschaftsumbau und erneuerbare Energien begegnet. In einem Gastbeitrag für die Tageszeitung Entdertag und die Plattform Die Zukunft verlangt er zudem höhere Löhne und Renten. Sparforderungen, insbesondere der Bundesregierung, kritisiert Günther als Ausdruck eines gescheiterten Wirtschaftssystems und lehnt neoliberale Reformen und Sozialkürzungen ab. In der Slowakei hat eine extreme Hitzewelle mit Temperaturen von 42,2 Grad neue Rekorde gebracht und eine schwere Dürre ausgelöst. Besonders betroffen ist das Donaukraftwerk Gabčíkovo südlich von Bratislava, wo statt 8 Turbinen derzeit nur eine Strom produziert. Ungarn fordert mehr Wasser für das Atomkraftwerk Parks, doch die Slowakei lehnt dies wegen drohender eigener Wasserknappheit ab und verweist auf ein Gerichtsurteil aus den 1990ern sowie auf eingehaltene Liefermengen. Norddeutschland erlebt auch am Sonntag sommerliches Wetter. Der Deutsche Wetterdienst erwartet bis zu 25 Grad auf den Inseln und bis zu 33 Grad im Binnenland, im Süden Niedersachsens teils mit starker Wärmebelastung. Zunächst bleibt es trocken, erst gegen Abend sind in Hamburg, Niedersachsen und Mecklenburg-Vorpommern einzelne Schauer und Gewitter möglich. Am Montag kühlt es mit schauerartigem Regen etwas ab. Am Dienstag bleibt es bei einem meist trockenen Sonne-Wolken-Mix mit bis zu 24 Grad. Weiter mit dem Wetter, Molly.
3: Genau, Elias, schauen wir mal aufs Wetter. Über der Küste ist es heute meist klar, rund 19 Grad, leichter Wind und trocken, später mehr Wolken, die Nacht dann ziemlich grau. Morgen bleibt der Himmel dicht, etwa 20 Grad, der Wind legt etwas zu, die Wellen klettern von einem halben Meter langsam höher, übermorgen weiter viele Wolken, ein paar harmlose Schauer und wieder um die 20 Grad. Die Tide läuft, Sonnenuntergang um 21.13 Uhr, Sonnenaufgang morgen um 5.54 Uhr.
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4: Moin ihr Lieben, hier ist Stefan, euer Musiknerd auf Radio Helgoland am Samstagabend. Schön, dass ihr dabei seid. Wir tauchen gemeinsam tief in Songs und Stories ein. Und jetzt für euch The Wall Street Shuffle von 10cc.

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0: Elton John und Tränen, das passt ja eh zusammen. Aber Too Many Tears ist schon eine eigene Liga, oder?
1: Total. Spannend ist, dass der Song bei vielen unter dem Radar läuft, obwohl Elton da ziemlich entblößt klingt. Fast wie ein Tagebucheintrag am Klavier.
0: Ja, so ein Ding, das du nachts um drei hörst, wenn du eigentlich längst schlafen solltest.
1: Und jetzt drehen wir die Stimmung einmal komplett. Hier kommt James Brown. Say it loud, I'm black and I'm proud. Auf The Rock Radio Helgoland.

0: Also, ob es Leben auf dem Mars gibt, weiß ich nicht. Aber hier im Studio habe ich manchmal meine Zweifel, Stefan.
1: Hey, ich funktioniere heute einwandfrei.
0: Glaube ich erst, wenn wir fertig eingemauert sind. Hier sind Pink Floyd mit Another Brick in the Wall PT3.

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1: 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Mm-hmm.

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1: Hier ist Elias am Mikrofon. Willkommen zu den Nachrichten. Brüssel. Der linken Europaabgeordnete Martin Günther fordert einen EU-Haushalt, der nach seinen Worten die Herausforderungen des 21. Jahrhunderts ernst nimmt und ihnen mit Investitionen in Dekarbonisierung, Wirtschaftsumbau und erneuerbare Energien begegnet. In einem Gastbeitrag für die Tageszeitung Entdeertag und die Plattform Die Zukunft verlangt er zudem höhere Löhne und Renten. Sparforderungen, insbesondere der Bundesregierung, kritisiert Günther als Ausdruck eines gescheiterten Wirtschaftssystems und lehnt neoliberale Reformen und Sozialkürzungen ab. In vielen ländlichen Regionen schließen Bankfilialen, was den Alltag und die Wirtschaft stark verändert. In Nordsachsen setzt die Sparkasse Leipzig daher auf eine mobile Filiale, um ältere Kundinnen und Kunden zu versorgen. Bundesweit ist die Zahl der Sparkassenfilialen seit 1970 etwa halbiert. Bei Genossenschaftsbanken und privaten Instituten sind noch mehr Standorte verschwunden. Experten warnen vor Nachteilen für Bargeldversorgung und Kreditvergabe an den Mittelstand. Norddeutschland erlebt auch am Sonntag sommerliches Wetter. Der Deutsche Wetterdienst erwartet bis zu 25 Grad auf den Inseln und bis zu 33 Grad im Binnenland. Im Süden Niedersachsens teils mit starker Wärmebelastung. Zunächst bleibt es trocken. Erst gegen Abend sind in Hamburg, Niedersachsen und Mecklenburg-Vorpommern einzelne Schauer und Gewitter möglich. Am Montag kühlt es mit schauerartigem Regen etwas ab. Am Dienstag bleibt es bei einem meist trockenen Sonne-Wolken-Mix mit bis zu 24 Grad.
2: Genau, Elias, schauen wir mal aufs Wetter. Über der Küste ist es heute meist klar, rund 19 Grad, leichter Wind und trocken, später mehr Wolken, die Nacht dann ziemlich grau. Morgen bleibt der Himmel dicht, etwa 20 Grad, der Wind legt etwas zu, die Wellen klettern von einem halben Meter langsam höher, übermorgen weiter viele Wolken, ein paar harmlose Schauer und wieder um die 20 Grad. Die Tide läuft, Sonnenuntergang um 21.13 Uhr, Sonnenaufgang morgen um 5.54 Uhr.
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3: Guten Abend, meine Damen und Herren, hier ist Stefan, Ihr Musikexperte auf Radio Helgoland am Samstagabend. Schön, dass Sie dabei sind. Als nächstes hören Sie Jonah Tolchin mit seinem nachdenklichen Song Where the hell are all of my friends?

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Die Geschichte Helgolands. Heute ein Jahr im Wandel. Helgoland 1702. Zwischen Sturm, Strandgut und Obrigkeit. Im Jahr 1702 steht Helgoland an der Schwelle einer unruhigen Zeit. Die Insel, damals unter dänisch-holsteinischer Oberhoheit, lebt von Fischfang, Lotsenwesen und der Bergung von Strandgut. Kaufleute, Fischer und Beamte teilen sich eine enge, vom Meer geprägte Welt, in der jede Ladung und jedes aufgefundene Fass verzeichnet und verteilt wird. Am 17., 27., 29. und 30. März 1702 werden immer wieder Fässer Butter und Stücke Blei aus der See gezogen. Namen wie Jasper Barth, Jasper Peters und Jakob Knuts tauchen in den Aufzeichnungen auf. Insulaner, die mit Booten hinausfahren, um Treibgut zu bergen. Diese Funde deuten auf vorhergehende Schiffsverluste in der deutschen Bucht hin, wo dicht befahrene Handelsrouten zwischen Holland, England und der Wesermündung verlaufen. Auf Helgoland wird das Gefundene registriert und nach festgelegten Anteilen zwischen den Berechtigten aufgeteilt. Nur wenige Wochen später, in der Nacht zum 23. April 1702, fegt ein harter Sturm über die Insel. Das Wasser steht hoch. Das Bollwerk bei der Treppe wird ruiniert, die lose Erde darunter ausgespült. Schon am 1. März war an Bollwerk und Treppe gearbeitet worden. Ein Hinweis auf die ständige Abwehr des Meeres. Solche Stürme machen deutlich, wie gefährdet zugleich die Insel und die vorbeiziehende Schifffahrt sind. Für die Helgoländer verbindet sich in diesen Monaten alltägliche Not mit der Chance auf Ertrag aus dem, was das Meer preisgibt. Und wieder zerstört.

0: Nach Olivia Newton-John fühlen wir uns doch alle stärker als zuvor. Oder, Stefan?
1: Also mich weht der Wind hier auf Helgoland eher weg.
0: Dann halte dich fest, Carole King zeigt den Weg mit

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0: Holly Cole und Walk Away. Ich liebe, wie sie da fast flüstert und trotzdem jede Silbe trifft. Ach, das ist so ein Song für spätnachts auf dem Balkon, oder?
1: Total und spannend. Viele denken bei ihr nur an Jazz-Standards, aber hier zeigt sie, wie gut sie mit Pop-Elementen spielen kann, ohne ihre Handschrift zu verlieren.
0: Ja, diese Mischung aus Wärme und leichter Distanz, als würde sie dir freundlich raten, geh jetzt lieber.
1: Apropos weitergehen, wir machen das musikalisch auch. Hier kommt John Fogerty mit Change in the Weather auf Rockradio Helgoland.

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1: Ich bin Elias und das sind die Nachrichten. In Gazastadt leben geflüchtete Familien in provisorischen Zelten, direkt am Strand, unter extrem schlechten Bedingungen. Nach Angaben des vertriebenen Mohammed Shaban herrschen in den Zelten Temperaturen von rund 40 Grad. Bei hoher Luftfeuchtigkeit, es gibt weder Ventilatoren noch Klimaanlagen. Ein einziger Tankwagen liefert täglich Trinkwasser. Das Grundwasser gilt als verschmutzt, die Hygiene als miserabel. Ärzte ohne Grenzen melden zunehmende Krankheiten. Viele hoffen auf Sicherheit und eine Rückkehr in ihre Häuser. Vor der Südküste Omans bedroht ein massiver Ölteppich ein großes Meeresschutzgebiet mit Korallenriffen, Delfinen, einer seltenen Buckelwalart und Stränden für Meeresschildkröten. Nach Angaben von Greenpeace hat sich der Ölteppich in den vergangenen Tagen vervierfacht und ist nun etwa doppelt so groß wie München. Ursache ist der auf Grund gelaufene Öltanker Caroline Bezengi mit rund 110.000 Tonnen Rohöl aus der russischen Schattenflotte. Behörden überwachen den Vorfall und leiten Notfallmaßnahmen ein. Umweltorganisationen warnen vor einer verheerenden Ölpest. Schiffdorf. Vor der Kommunalwahl am 13. September lädt die Nordsee-Zeitung zu drei öffentlichen Podiumsdiskussionen im Cuxland ein. Den Auftakt macht am Dienstag, 18. August, um 19 Uhr die Veranstaltung »Wohin steuert Schiffdorf?« beim Heimatverein Sellstedt in Hokemeyershus. Dort sowie am 20. August in Loxstedt und am 24. August in Beverstedt diskutieren Bürgermeisterkandidatinnen und Kandidaten über Schulen, Gesundheitsversorgung, Verkehr, Finanzen sowie Wind- und Solarparks. Anmeldungen sind online möglich.
2: Danke, Sascha. Heute also klar und trocken bei angenehmen 18 Grad. Der Wind pustet nur leicht und die See vor dem Südhafen bleibt mit unter einem halben Meter Welle sehr entspannt. In der Nacht ziehen Wolken rein bei 17 Grad. Morgen dann grauer Himmel, maximal 20 Grad, weiter nur schwacher Wind und kleine Wellen. Übermorgen um die 19 Grad mit dichten Wolken und einzelnen kurzen Schauern. Die Tide läuft normal. Sonnenaufgang um 5.54 Uhr. Sonnenuntergang um 21.11 Uhr.
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1: Hier ist Ralf, dein Nachtschwärmer auf The Rock Radio Helgoland. Im Norden wird's heute erst richtig heiß. Später können Schauer und Gewitter aufziehen. Also vielleicht doch besser eine Jacke bereithalten. Und jetzt wird's klassisch. Hier kommt Ray Charles mit One Mint Julep.

jeder Tag besser wird. Und schau mal, es ist erst 21:45 und Frank Sinatra bringt uns jetzt schon den passenden, zauberhaften Abend.

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bei uns fällt die Entscheidung ganz ohne Glücksspiel. Es ist ja auch schon kurz vor 11. Wir gehen direkt zurück auf den Schulhof.

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1: Hier sind die neuesten Nachrichten. Ich bin Elias. Brüssel. Der linken Europaabgeordnete Martin Günther fordert einen EU-Haushalt, der nach seinen Worten die Herausforderungen des 21. Jahrhunderts ernst nimmt und ihnen mit Investitionen in Dekarbonisierung, Wirtschaftsumbau und erneuerbare Energien begegnet. In einem Gastbeitrag für die Tageszeitung NTDR Tag und die Plattform Die Zukunft verlangt er zudem höhere Löhne und Renten. Sparforderungen, insbesondere der Bundesregierung, kritisiert Günther als Ausdruck eines gescheiterten Wirtschaftssystems und lehnt neoliberale Reformen und Sozialkürzungen ab. In Bulgarien ist eine mutmaßlich ukrainische Drohne in den Luftraum eingedrungen und nahe einer Gaspipeline explodiert. Nach ersten Untersuchungen handelt es sich laut Verteidigungsministerium um einen von der ukrainischen Armee häufig genutzten Typ. Hinweise auf einen vorsätzlichen Angriff gibt es nicht. Verletzt wurde niemand. Die Außenministerin bestellte die ukrainische Botschafterin ein. Kiew sagte Aufklärung zu. Norddeutschland erlebt auch am Sonntag sommerliches Wetter. Der deutsche Wetterdienst erwartet bis zu 25 Grad auf den Inseln und bis zu 33 Grad im Binnenland. Im Süden Niedersachsens teils mit starker Wärmebelastung. Zunächst bleibt es trocken. Erst gegen Abend sind in Hamburg, Niedersachsen und Mecklenburg-Vorpommern einzelne Schauer und Gewitter möglich. Am Montag kühlt es mit schauerartigem Regen etwas ab. Am Dienstag bleibt es bei einem meist trockenen Sonne-Wolken-Mix mit bis zu 24 Grad.
2: Danke, Sascha. Heute also klar und trocken bei angenehmen 18 Grad. Der Wind pustet nur leicht und die See vor dem Südhafen bleibt mit unter einem halben Meter Welle sehr entspannt. In der Nacht ziehen Wolken rein bei 17 Grad. Morgen dann grauer Himmel, maximal 20 Grad, weiter nur schwacher Wind und kleine Wellen. Übermorgen um die 19 Grad mit dichten Wolken und einzelnen kurzen Schauern. Die Tide läuft normal. Sonnenaufgang um 5.54 Uhr. Sonnenuntergang um 21.11 Uhr.
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1: Ihr hört die Nachtschwärmer auf The Rock Radio Helgoland. Ich bin Ralf. Im Norden wird's erstmal richtig heiß. Später können Schauer und Gewitter durchziehen. Behaltet den Himmel im Blick. Und dazu passt unser nächster Track perfekt. Hier kommt "Soweit die Füße tragen".

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1: Am 8.8.1992, heute vor 34 Jahren, explodierte nicht nur die Lautstärke, sondern auch die Stimmung im Olympiastadion von Montreal. Zwei der größten Rockmaschinen der Zeit teilten sich die Bühne, Metallica und Guns N' Roses, und eine einzige Fehlzündung veränderte die Nacht. Während Fade to Black ging ein Magnesiumfeuereffekt fehl. James Hetfield erlitt Verbrennungen, musste die Bühne verlassen, Metallica brach das Set ab. Die Verletzung, zweite bis dritte Grades in einigen Berichten, schockierte die Menge und das Personal. Als Guns N' Roses danach auftraten, setzte Axl Rose der Aufregung die Krone auf, indem er die Show vorzeitig beendete, angeblich wegen schmerzender Stimmbänder. Die Zuschauer fühlten sich betrogen und die Stimmung kippte. Was dann folgte, gehört in die verrückten Kapitel der Rockgeschichte. Teile der Menge stürmten die Straßen, warfen Autos um, zerschlugen Fenster, plünderten Stände, zündeten Feuer an. Zwischen 2000 und mehr als 10.000 Menschen sollen beteiligt gewesen sein. Hunderte von Polizisten rückten in Einsatzkleidung aus, Tränengas wurde eingesetzt. Verletzte, darunter mehrere Beamte, und etwa ein Dutzend Festnahmen wurden gemeldet. Der Sachschaden? Schätzungen liegen bei einer 500.000 bis rund 600.000 Dollar. Lars Ulrich sprach später offen über die Verärgerung und das Chaos. Die Spannungen zwischen den Bands vertieften sich und Guns N' Roses wurden de facto für das Stadion gebannt. Diese Nacht ist kein bloßer Skandal, sie ist eine Mahnung, wie schnell ein Konzert in Chaos umschlagen kann. Wenn Technik versagt, Erwartungen platzen und Frust auf eine riesige Menschenmenge trifft. Ein Kapitel, das beide Bands bis heute in ihren Live-Mythen mit sich tragen. Und jetzt, um diese explosive Nacht in einen anderen Ton zu transformieren, Knocking on Heaven's Door.

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1: Hier sind die neuesten Nachrichten. Ich bin Elias. Brüssel. Der linken Europaabgeordnete Martin Günther fordert einen EU-Haushalt, der nach seinen Worten die Herausforderungen des 21. Jahrhunderts ernst nimmt und ihnen mit Investitionen in Dekarbonisierung, Wirtschaftsumbau und erneuerbare Energien begegnet. In einem Gastbeitrag für die Tageszeitung Der Tag und die Plattform Die Zukunft verlangt er zudem höhere Löhne und Renten. Sparforderungen, insbesondere der Bundesregierung, kritisiert Günther als Ausdruck eines gescheiterten Wirtschaftssystems und lehnt neoliberale Reformen und Sozialkürzungen ab. In Bulgarien ist eine mutmaßlich ukrainische Drohne in den Luftraum eingedrungen und nahe einer Gaspipeline explodiert. Nach ersten Untersuchungen handelt es sich laut Verteidigungsministerium um einen von der ukrainischen Armee häufig genutzten Typ.

0: Hinweise auf einen vorsätzlichen Angriff gibt es nicht. Verletzt wurde niemand. Die Außenministerin bestellte die ukrainische Botschafterin ein. Kiew sagte Aufklärung zu. Norddeutschland erlebt auch am Sonntag sommerliches Wetter. Der deutsche Wetterdienst erwartet bis zu 25 Grad auf den Inseln und bis zu 33 Grad im Binnenland, im Süden Niedersachsens teils mit starker Wärmebelastung. Zunächst bleibt es trocken, erst gegen Abend sind in Hamburg, Niedersachsen und Mecklenburg-Vorpommern einzelne Schauer und Gewitter möglich. Am Montag kühlt es mit schauerartigem Regen etwas ab. Am Dienstag bleibt es bei einem meist trockenen Sonne-Wolken-Mix mit bis zu 24 Grad.
1: Danke, Sascha. Heute also klar und trocken bei angenehmen 18 Grad. Der Wind pustet nur leicht und die See vor dem Südhafen bleibt mit unter einem halben Meter Welle sehr entspannt. In der Nacht ziehen Wolken rein bei 17 Grad. Morgen dann grauer Himmel, maximal 20 Grad, weiter nur schwacher Wind und kleine Wellen. Übermorgen um die 19 Grad mit dichten Wolken und einzelnen kurzen Schauern. Die Tide läuft normal. Sonnenaufgang um 5.54 Uhr, Sonnenuntergang um 21.11 Uhr.

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0: 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Puh, ist nur ein Kaffeefleck. Danke, liebe gute Fee.
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war das Leben noch ein Wunschkonzert. Jetzt ist es fast 1:30 und wir nehmen, was kommt. Zum Beispiel Udo Lindenberg und sein legendäres

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einmal irgendwann. Aber es ist doch schon kurz nach 12:30. Bei dieser finsteren Wolkendecke gewöhnen wir uns lieber direkt an Luft.

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1: Willkommen zu den Nachrichten. Ich bin Elias. Brüssel. Der linken Europaabgeordnete Martin Günther fordert einen EU-Haushalt, der nach seinen Worten die Herausforderungen des 21. Jahrhunderts ernst nimmt und ihnen mit Investitionen in Dekarbonisierung, Wirtschaftsumbau und erneuerbare Energien begegnet. In einem Gastbeitrag für die Tageszeitung End der Tag und die Plattform Die Zukunft verlangt er zudem höhere Löhne und Renten. Sparforderungen, insbesondere der Bundesregierung, kritisiert Günther als Ausdruck eines gescheiterten Wirtschaftssystems und lehnt neoliberale Reformen und Sozialkürzungen ab. In Bulgarien ist eine mutmaßlich ukrainische Drohne in den Luftraum eingedrungen und nahe einer Gaspipeline explodiert. Nach ersten Untersuchungen handelt es sich laut Verteidigungsministerium um einen von der ukrainischen Armee häufig genutzten Typ. Hinweise auf einen vorsätzlichen Angriff gibt es nicht. Verletzt wurde niemand. Die Außenministerin bestellte die ukrainische Botschafterin ein. Kiew sagte Aufklärung zu. Bremerhaven. Ein bislang ungeklärter, stark unangenehmer Geruch hat am Tag für zahlreiche Beschwerden in der Stadt und im Umland gesorgt. Auch aus Neuenwalde meldeten sich Menschen, die den Gestank wahrgenommen hatten. Die Feuerwehr suchte mit einem Messwagen nach der Ursache. Nach Angaben der Leitstelle wurden dabei jedoch keine gefährlichen Stoffe in der Luft festgestellt. Was den Geruch ausgelöst hat und welche Behörde die weitere Ursachenforschung übernimmt,

0: ist weiterhin offen.
1: Danke, Sascha. Heute also klar und trocken bei angenehmen 18 Grad. Der Wind pustet nur leicht und die See vor dem Südhafen bleibt mit unter einem halben Meter Welle sehr entspannt. In der Nacht ziehen Wolken rein bei 17 Grad. Morgen dann grauer Himmel, maximal 20 Grad, weiter nur schwacher Wind und kleine Wellen. Übermorgen um die 19 Grad mit dichten Wolken und einzelnen kurzen Schauern. Die Tide läuft normal. Sonnenaufgang um 5.54 Uhr, Sonnenuntergang um 21.11 Uhr.

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1: Elias hier, schön, dass Sie dabei sind. Brüssel. Der linken Europaabgeordnete Martin Günther fordert einen EU-Haushalt, der nach seinen Worten die Herausforderungen des 21. Jahrhunderts ernst nimmt und ihnen mit Investitionen in Dekarbonisierung, Wirtschaftsumbau und erneuerbare Energien begegnet. In einem Gastbeitrag für die Tageszeitung Enddertag und die Plattform Die Zukunft verlangt er zudem höhere Löhne und Renten. Sparforderungen, insbesondere der Bundesregierung, kritisiert Günther als Ausdruck eines gescheiterten Wirtschaftssystems und lehnt neoliberale Reformen und Sozialkürzungen ab. In Bulgarien ist eine mutmaßlich ukrainische Drohne in den Luftraum eingedrungen und nahe einer Gaspipeline explodiert. Nach ersten Untersuchungen handelt es sich laut Verteidigungsministerium um einen von der ukrainischen Armee häufig genutzten Typ. Hinweise auf einen vorsätzlichen Angriff gibt es nicht. Verletzt wurde niemand. Die Außenministerin bestellte die ukrainische Botschafterin ein, Kiew sagte Aufklärung zu. Bremerhaven. Ein bislang ungeklärter, stark unangenehmer Geruch hat am Tag für zahlreiche Beschwerden in der Stadt und im Umland gesorgt. Auch aus Neuenwalde meldeten sich Menschen, die den Gestank wahrgenommen hatten. Die Feuerwehr suchte mit einem Messwagen nach der Ursache. Nach Angaben der Leitstelle wurden dabei jedoch keine gefährlichen Stoffe in der Luft festgestellt. Was den Geruch ausgelöst hat und welche Behörde die weitere Ursachenforschung übernimmt, ist weiterhin offen.
2: Danke, Sascha. Heute also klar und trocken bei angenehmen 18 Grad. Der Wind pustet nur leicht und die See vor dem Südhafen bleibt mit unter einem halben Meter Welle sehr entspannt. In der Nacht ziehen Wolken rein bei 17 Grad. Morgen dann grauer Himmel, maximal 20 Grad, weiter nur schwacher Wind und kleine Wellen. Übermorgen um die 19 Grad mit dichten Wolken und einzelnen kurzen Schauern. Die Tide läuft normal. Sonnenaufgang um 5.54 Uhr, Sonnenuntergang um 21.11 Uhr.